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1: Kurz vor 3:30. Ich bin Hanna Messerschmidt. Im Debakel um neue Sparpläne bei VW hofft Zwickau auf Rückendeckung von Freistaat und Bund. Weil der Konzern seine Sparziele nicht erreicht hat, sollen künftig weniger Autos produziert werden. Was das konkret für den Standort bedeutet, bleibt erstmal offen. Bürgermeisterin Queck fordert, dass VW Klarheit schafft. Auf der Bahnstrecke zwischen Köln und Düsseldorf fahren die Züge wieder nach Plan. Der Abschnitt war nach mutmaßlichen Brandanschlägen gesperrt. Mittlerweile ist ein Bekennerschreiben im Netz aufgetaucht. Demnach hat eine linksextreme Gruppe die Brände aus Hass auf die Industrie gelegt. Die Geiselnahme in einem Supermarkt beschäftigt jetzt die Berliner Staatsanwaltschaft. Ein Mann hatte eine Mitarbeiterin Freitagabend in seine Gewalt gebracht. Erst Samstagmorgen gelang es einem Spezialeinsatzkommando, ihn zu überwältigen und die Frau zu befreien. Sie erlitt einen Schock. Die Hintergründe der Tat sind noch unklar. England steht als dritte Mannschaft im WM-Halbfinale. Die Engländer haben sich gegen die norwegische Nationalelf mit Starstürmer Erling Haaland durchgesetzt. Das Spiel in Miami endete nach der Verlängerung 2:1. Ein Platz im Halbfinale ist jetzt noch frei und um den kämpft die Schweiz gegen Titelverteidiger Argentinien. 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
2: Klar oder nur leicht wolkig ist es gerade. Trocken bleibt es auf jeden Fall. Und die Temperaturen liegen aktuell zwischen 15 und 9 Grad. Tagsüber wird es dann meist sonnig. Zwischendurch ziehen aber auch mal viele Wolken durch. Regen ist kaum ein Thema. Die Höchstwerte landen bei 25 bis 28 Grad.
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2: Im Kreis Sächsische Schweiz-Osterzgebirge ist die Straße zwischen dem Abzweig nach Ehrenfriedersdorf und dem Abzweig nach Neuendorf nach einem Unfall in beide Richtungen gesperrt. Und in Hohenstein-Ernsthal und Umgebung kommt es wegen der MotoGP auf dem Sachsenring bis Sonntag zu Sperrungen. Staus oder Blitzer einfach melden unter 0800 023 und 4x4.

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3: Kurz vor drei. Ich bin Hanna Messerschmidt. Das Zwickauer Rathaus zeigt sich alarmiert wegen möglicher Einschnitte bei VW. Pläne, das Werk zu schließen, hat die Konzernspitze zwar erstmal nicht bestätigt. Was die Sparpläne konkret für den Standort bedeuten, ist aber unklar. Viele Jobs in dem Werk waren seit 2024 schon abgebaut worden. Bürgermeisterin Silvia Queck appelliert:
4: Es geht ja einfach um den Erhalt unserer industriellen Wertschöpfung, um die guten Rahmenbedingungen für die Region. Und das ist ein Gemeinschaftsakt von der Kommune, von Bund und Land und insbesondere auch von Konzernen. Hier erwarte ich, dass der Zusammenhalt politisch begleitet wird.
3: Die Lage zwischen den USA und dem Iran eskaliert offenbar weiter. Die iranischen Revolutionsgarden haben nun angekündigt, die Straße von Hormuz bis auf Weiteres zu schließen. Zuvor seien dort Warnschüsse auf ein Schiff abgegeben worden. Die USA haben unterdessen neue Angriffe auf Iran gestartet. Die Rufe nach einer Verschiebung der deutschen Klimaziele werden lauter. Vertreter aus Politik, Wirtschaft und Gewerkschaften fordern in der Welt am Sonntag, erst 2050 CO2-neutral zu werden. Sönke Röhling-Schütt.
5: Ja, so schreibt die EU das ja auch vor. Bisher will die Bundesregierung 5 Jahre eher klimaneutral werden, Hamburg sogar 10 Jahre. Das macht den Industriestandort aber nur teurer und dem Klima zu nützen, meint zum Beispiel RWE-Chef Kreber. Durch den Emissionshandel würden die Treibhausgase einfach woanders ausgestoßen. Kreber sagt außerdem, dass kurzfristige Maßnahmen wie ein Industriestrompreis noch keine Investitionen auslösen.
3: England hat bei der Fußball-WM das 3. Halbfinalticket gelöst. Die Engländer haben im Viertelfinale gegen Norwegen gewonnen. Am Ende stand es 2-1. Als nächstes geht's dann entweder gegen die Schweiz oder Titelverteidiger Argentinien. Auch Frankreich und Spanien sind schon ins Halbfinale eingezogen. 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Neue Nachrichten wieder in einer halben Stunde.
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6: Klar oder nur leicht wolkig ist es gerade. Trocken bleibt es auf jeden Fall. Und die Temperaturen liegen aktuell zwischen 15 und 9 Grad. Tagsüber wird es dann meist sonnig. Zwischendurch ziehen aber auch mal viele Wolken durch. Regen ist kaum ein Thema. Die Höchstwerte landen bei 25 bis 28 Grad.
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6: In Hohenstein-Ernsthal und Umgebung gibt es wegen des MotoGP auf dem Sachsenring bis Sonntag Sperrungen. Und im Kreis Sächsische Schweiz-Osterzgebirge ist die Straße zwischen dem Abzweig nach Ehrenfriedersdorf und dem Abzweig nach Neuendorf nach einem Unfall in beide Richtungen gesperrt. Staus oder Blitzer einfach melden unter 0800 023 und 4x4.

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1: 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Say

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1: Kurz vor 3:30. Ich bin Hanna Messerschmidt. Das Zwickauer Rathaus ist alarmiert wegen möglicher Einschnitte bei VW. Pläne, das Werk zu schließen, hat die Konzernspitze zwar erstmal nicht bestätigt. Was die Sparpläne konkret für den Standort bedeuten, ist aber unklar. Bürgermeisterin Silvia Queck hofft auf Rückendeckung aus Dresden und Berlin. Die Lage zwischen den USA und dem Iran eskaliert offenbar weiter. Die iranischen Revolutionsgarden haben nun angekündigt, die Straße von Hormuz bis auf Weiteres zu schließen. Zuvor seien dort Warnschüsse auf ein Schiff abgegeben worden. Die USA haben unterdessen neue Angriffe auf Iran gestartet. Nach den mutmaßlichen Brandanschlägen in NRW ist die Bahnstrecke zwischen Köln und Düsseldorf wieder freigegeben. Im Internet ist mittlerweile ein Bekennerschreiben aufgetaucht, das von einer linksextremen Gruppe stammen soll. Ob es echt ist, lässt sich noch nicht sicher sagen. Der Staatsschutz ermittelt. England hat bei der Fußball-WM das dritte Halbfinalticket gelöst. Die Engländer haben im Viertelfinale gegen Norwegen gewonnen. Am Ende stand es 2:1. Als nächstes geht's dann entweder gegen die Schweiz oder Titelverteidiger Argentinien. Auch Frankreich und Spanien sind schon ins Halbfinale eingezogen. 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
2: Klar oder nur leicht wolkig ist es gerade. Trocken bleibt es auf jeden Fall. Und die Temperaturen liegen aktuell zwischen 15 und 9 Grad. Tagsüber wird es dann meist sonnig. Zwischendurch ziehen aber auch mal viele Wolken durch. Regen ist kaum ein Thema. Die Höchstwerte landen bei 25 bis 28 Grad.
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2: Im Kreis Sächsische Schweiz-Osterzgebirge ist die Straße zwischen dem Abzweig nach Ehrenfriedersdorf und dem Abzweig nach Neuendorf nach einem Unfall in beide Richtungen gesperrt. Und in Hohenstein-Ernsthal und Umgebung gibt es wegen des MotoGP auf dem Sachsenring bis Sonntag Sperrungen. Staus oder Blitzer einfach melden unter 0800 023 und 4x die 4.

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3: Kurz vor vier. Ich bin Hanna Messerschmidt. Guten Morgen. Die Lage zwischen den USA und dem Iran eskaliert offenbar weiter. Die iranischen Revolutionsgarden haben nun angekündigt, die Straße von Hormuz bis auf Weiteres zu schließen. Zuvor seien Warnschüsse auf ein Schiff abgegeben worden, das auf einer nicht genehmigten Route unterwegs gewesen sein soll. Die USA haben unterdessen neue Angriffe auf Iran gestartet. Dessen Anführer Khamenei hatte zuletzt Rache für den Tod seines Vaters angedroht. Er kam beim ersten Luftangriff im Februar ums Leben. US-Präsident Trump drohte als Antwort dem Iran. Im Debakel um neue Sparpläne bei VW hofft Zwickau auf Unterstützung von Freistaat und Bund. Weil der Konzern seine Sparziele nicht erreicht hat, sollen künftig weniger Autos produziert werden. Was das konkret für den Standort bedeutet, bleibt erstmal unklar. Seit 2024 waren in Zwickau schon viele Jobs abgebaut worden. Bürgermeisterin Silvia Queck drängt darauf, den sogenannten Masterplan für die Autoregion Südwestsachsen voranzutreiben.
4: Er wird dabei nicht die möglichen Einschnitte sofort ausgleichen können, aber er eröffnet vor allen Dingen neue Perspektiven und sorgt dafür, dass es auch mehr Sicherheit in Zukunftsinvestitionen gibt.
3: In NRW gibt es nach Brandanschlägen noch immer Einschränkungen im Bahnverkehr. Nun ist im Netz ein Bekennerschreiben aufgetaucht. Demnach hat eine linksextreme Gruppe Feuer in mehreren Kabelschächten gelegt. Ob das Schreiben authentisch ist, lässt sich nicht mit Sicherheit sagen. Der Staatsschutz ermittelt. England steht als dritte Mannschaft im WM-Halbfinale. Die Engländer haben sich gegen die norwegische Nationalelf mit Starstürmer Erling Haaland durchgesetzt. Das Spiel in Miami endete nach der Verlängerung 2:1. Ein Platz im Halbfinale ist jetzt noch frei und um den kämpft die Schweiz mit Titelverteidiger Argentinien. 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
5: Klar oder nur leicht wolkig ist es gerade. Trocken bleibt es auf jeden Fall. Und die Temperaturen liegen aktuell zwischen 15 und 9 Grad. Tagsüber wird es dann meist sonnig, zwischendurch ziehen aber auch mal viele Wolken durch. Regen ist kaum ein Thema. Die Höchstwerte landen bei 25 bis 28 Grad.
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5: Im Kreis Sächsische Schweiz-Osterzgebirge ist die Straße zwischen dem Abzweig nach Ehrenfriedersdorf und dem Abzweig nach Neuendorf nach einem Unfall in beide Richtungen gesperrt. Und in Hohenstein-Ernsthal und Umgebung kommt es wegen des MotoGP auf dem Sachsenring bis Sonntag zu Sperrungen. Staus oder Blitzer einfach melden unter 0800 023 und 4 mal die 4.

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1: Kurz vor 16:30. Ich bin Hanna Messerschmidt. Guten Morgen. Die USA haben nach eigenen Angaben neue Angriffe auf den Iran gestartet. In der Straße von Hormuz soll ein Containerschiff unter zyprischer Flagge angegriffen worden sein, so das US-Militär. Die iranischen Revolutionsgarden kündigten derweil an, die Handelsroute bis auf Weiteres zu sperren. Im Debakel um neue Sparpläne bei VW hofft Zwickau auf Rückendeckung von Freistaat und Bund. Weil der Konzern seine Sparziele nicht erreicht hat, sollen künftig weniger Autos produziert werden. Was das konkret für den Standort bedeutet, bleibt erstmal offen. Bürgermeisterin Queck fordert, dass VW Klarheit schafft. Es gibt Hoffnung beim Waldbrandeinsatz im spanischen Andalusien. Dank der Wetterlage kann die Feuerwehr jetzt besser gegen die Flammen vorgehen, so Andalusiens Katastrophenschutzminister. Mindestens 12 Menschen sind bei dem Brand ums Leben gekommen. Laut den Behörden gibt es 7 offizielle Vermisstenanzeigen. England steht als 3. Mannschaft im WM-Halbfinale. Die Engländer haben sich gegen die norwegische Nationalelf mit Starstürmer Erling Haaland durchgesetzt. Das Spiel in Miami endete nach der Verlängerung 2:1. Ein Platz im Halbfinale ist jetzt noch frei und um den kämpft die Schweiz mit Titelverteidiger Argentinien. 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
2: Klar oder nur leicht wolkig ist es gerade. Trocken bleibt es auf jeden Fall. Und die Temperaturen liegen aktuell zwischen 15 und 9 Grad. Tagsüber wird es dann meist sonnig. Zwischendurch ziehen aber auch mal viele Wolken durch. Regen ist kaum ein Thema. Die Höchstwerte landen bei 25 bis 28 Grad.
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2: In Hohenstein-Ernsthal und Umgebung gibt es wegen der MotoGP auf dem Sachsenring bis Sonntag Sperrungen. Im Kreis Sächsische Schweiz-Osterzgebirge finden auf der Straße zwischen dem Abzweig nach Ehrenfriedersdorf und dem Abzweig nach Neuendorf Bergungsarbeiten statt. In beiden Richtungen ist nur eine Spur frei. Und in Chemnitz ist die Limbacher Straße zwischen der Kalkstraße und der Rottlufer Straße nach einem Wasserrohrbruch gesperrt. Staus oder Blitzer einfach melden unter 0800 023 und 4x4.

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3: Kurz vor 5. Ich bin Hanna Messerschmidt. Guten Morgen. Die Lage zwischen den USA und dem Iran eskaliert offenbar weiter. Die iranischen Revolutionsgarden haben nun angekündigt, die Straße von Hormuz bis auf Weiteres zu schließen. Zuvor seien dort Warnschüsse auf ein Schiff abgegeben worden. Die USA haben unterdessen neue Angriffe auf Iran gestartet. In Zwickau herrscht weiter Unruhe wegen möglicher Einschnitte bei VW. Pläne, das Werk zu schließen, hat die Konzernspitze zwar erstmal nicht bestätigt. Was die Sparpläne konkret für den Standort bedeuten, ist aber unklar. Das Rathaus nimmt die Lage ernst, sagte uns Bürgermeisterin Silvia Queck.
4: Vor allen Dingen, weil wir als Standort Zwickau in den vergangenen Jahren bewiesen haben, dass wir leistungsfähig und innovativ sind. Und ich wünsche mir eine klare Planungssicherheit für unsere Beschäftigten und auch das Bekenntnis des Konzerns zu unserem Industriestandort hier in Zwickau.
3: Nach den mutmaßlichen Brandanschlägen aufs Schienennetz in NRW fahren die Züge auf der betroffenen Strecke wieder nach Plan. Das bestätigte uns ein Sprecher am Abend. Im Internet war zuvor ein Bekennerschreiben aufgetaucht. Philipp Nützig.
5: Eine linksextreme Gruppe namens Kommando Angry Birds hat demnach die Brände gelegt. Betroffen waren mehrere Kabelschächte an der Strecke zwischen Düsseldorf und Köln. Dem Schreiben zufolge steckt Hass auf die Industrie hinter der Tat. Ob es authentisch ist, lässt sich nicht mit Sicherheit sagen. Wegen der Brandfolgen wurden Züge umgeleitet und Verbindungen gestrichen. Der Kölner Staatsschutz ermittelt.
3: Die Rufe nach einer Verschiebung der deutschen Klimaziele werden lauter. Vertreter aus Politik, Wirtschaft und Gewerkschaften fordern in der Welt am Sonntag, erst 2050 CO2-neutral zu werden, so wie das die EU vorschreibt. In der deutschen Zielmarke 2045 sehen sie eine unnötige Belastung für die Industrie. England hat bei der Fußball-WM das dritte Halbfinalticket gelöst. Die Engländer haben im Viertelfinale gegen Norwegen gewonnen. Am Ende stand es 2:1. Als nächstes geht's dann entweder gegen die Schweiz oder Titelverteidiger Argentinien. Auch Frankreich und Spanien sind schon ins Halbfinale eingezogen. 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
6: Trocken geht's in den Morgen, dazu ein Mix aus ein paar Wolken und viel Sonne. Im Laufe des Tages bleibt's meist freundlich und heiß. Regen ist kaum ein Thema, nur ein paar Wolken ziehen mal durch. Topwerte bei 28 bis 31 Grad. Morgen ähnlich, Sonne und Wolken. Und in den Bergen kann am Nachmittag vereinzelt ein Schauer oder ein Gewitter dabei sein. Maximal 31 Grad.
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6: In Hohenstein-Ernsthal und Umgebung gibt es wegen der MotoGP auf dem Sachsenring bis Sonntag Sperrungen. Und im Kreis Sächsische Schweiz-Osterzgebirge finden auf der Straße zwischen dem Abzweig nach Ehrenfriedersdorf und dem Abzweig nach Neuendorf Bergungsarbeiten statt. In beiden Richtungen ist nur eine Spur frei. Staus oder Blitzer einfach melden unter 0800 023 und 4 mal die 4.

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1: Kurz vor 5:30. Ich bin Hanna Messerschmidt. Guten Morgen. Die Lage zwischen den USA und dem Iran eskaliert offenbar weiter. Die iranischen Revolutionsgarden haben nun angekündigt, die Straße von Hormuz bis auf Weiteres zu schließen. Zuvor seien dort Warnschüsse auf ein Schiff abgegeben worden. Die USA haben unterdessen neue Angriffe auf Iran gestartet. Das Zwickauer Rathaus ist alarmiert wegen möglicher Einschnitte bei VW. Pläne, das Werk zu schließen, hat die Konzernspitze zwar erstmal nicht bestätigt. Was die Sparpläne konkret für den Standort bedeuten, ist aber unklar. Bürgermeisterin Silvia Queck hofft auf Rückendeckung aus Dresden und Berlin. Die Rufe nach einer Verschiebung der deutschen Klimaziele werden lauter. Vertreter aus Politik, Wirtschaft und Gewerkschaften fordern in der Welt am Sonntag, erst 2050 CO2-neutral zu werden, so wie das die EU vorschreibt. In der deutschen Zielmarke 2045 sehen sie eine unnötige Belastung für die Industrie. England hat bei der Fußball-WM das dritte Halbfinalticket gelöst. Die Engländer haben im Viertelfinale gegen Norwegen gewonnen. Am Ende stand es 2:1. Als nächstes geht es dann entweder gegen die Schweiz oder Titelverteidiger Argentinien. Auch Frankreich und Spanien sind schon ins Halbfinale eingezogen. 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
2: Trocken geht's in den Morgen, dazu ein Mix aus ein paar Wolken und viel Sonne. Im Laufe des Tages bleibt's meist freundlich und heiß. Regen ist kaum ein Thema, nur ein paar Wolken ziehen mal durch. Topwerte bei 28 bis 31 Grad. Morgen ähnlich, Sonne und Wolken. Und in den Bergen kann am Nachmittag vereinzelt ein Schauer oder ein Gewitter dabei sein. Maximal 31 Grad.
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2: In Hohenstein-Ernsthal und Umgebung gibt es wegen der MotoGP auf dem Sachsenring bis Sonntag Sperrungen. Staus oder Blitzer einfach melden unter 0800 023.

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1: Kurz vor sechs. Ich bin Philipp Rösler. Guten Morgen. Deutschland kämpft gerade mit der nächsten Hitzewelle. Auch heute rechnet der Deutsche Wetterdienst mit Topwerten von bis zu 35 Grad. Mehr von Hanna Messerschmidt.
2: Ja, und so geht's dann auch in den kommenden Tagen weiter. An die Rekordtemperaturen aus dem Juni kommen wir aber nicht dran, heißt es vom DWD. Mit den Werten geht deutschlandweit auch die Waldbrandgefahr nach oben. In einigen Regionen, zum Beispiel in Baden-Württemberg und Brandenburg, gilt bereits die zweithöchste Warnstufe. Wer in der Natur unterwegs ist, sollte auf keinen Fall brennende Zigaretten liegen lassen oder Lagerfeuer machen.
1: Nach den mutmaßlichen Brandanschlägen in NRW ist die Bahnstrecke zwischen Köln und Düsseldorf wieder frei. Alle Züge fahren nach Plan, bestätigte uns ein Sprecher. Zuvor war im Internet ein Bekennerschreiben aufgetaucht. Demnach hat eine linksextreme Gruppe namens Kommando Angry Birds die Brände gelegt. Ob das Schreiben echt ist, lässt sich noch nicht sicher sagen. Der Kölner Staatsschutz ermittelt. Nach der stundenlangen Geiselnahme in einem Berliner Supermarkt soll der Tatverdächtige heute vor den Haftrichter. Mehr von Imme Kasten.
3: Der Mann soll am Freitagabend eine Mitarbeiterin mit einem Messer in seine Gewalt gebracht und über Stunden dann festgehalten haben. Laut Bild soll der Tatverdächtige 29 Jahre alt und der Polizei bereits bekannt sein. Erst gestern Morgen konnten Spezialkräfte die Frau mit einem Taser-Einsatz befreien und den Mann dann festnehmen. Die Mitarbeiterin erlitt einen Schock und kam ins Krankenhaus. Die Hintergründe für die Geiselnahme sind noch völlig unklar.
1: Die Lage zwischen den USA und dem Iran eskaliert offenbar weiter. Die iranischen Revolutionsgarden haben angekündigt, die Straße von Hormuz bis auf Weiteres zu schließen. Zuvor sollen Warnschüsse auf ein Schiff abgegeben worden sein. Die USA haben unterdessen neue Angriffe auf den Iran gestartet. Dessen Anführer Khamenei hatte zuletzt mit Rache für den Tod seines Vaters gedroht. Er war bei den ersten Luftangriffen im Februar ums Leben gekommen. Die Halbfinals bei der Fußball-WM sind komplett. Titelverteidiger Argentinien hat sich gegen die Schweiz mit 3:1 nach Verlängerung durchgesetzt. Im Halbfinale treffen die Argentinier auf England, das mit 2:1 gegen Norwegen gewann. Auch Frankreich und Spanien stehen in der Runde der letzten vier. 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
4: Trocken geht's in den Morgen, dazu ein Mix aus ein paar Wolken und viel Sonne. Im Laufe des Tages bleibt's meist freundlich und heiß. Regen ist kaum ein Thema, nur ein paar Wolken ziehen mal durch. Topwerte bei 28 bis 31 Grad. Morgen ähnlich, Sonne und Wolken. Und in den Bergen kann am Nachmittag vereinzelt ein Schauer oder ein Gewitter dabei sein. Maximal 31 Grad.
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4: Auf der A14 Leipzig Richtung Nossen. Achtung, zwischen Naunhof und Klinger liegen Metallteile auf der Autobahn. Und in Hohenstein-Ernsthal und Umgebung gibt es heute noch wegen des MotoGP auf dem Sachsenring Sperrungen. Staus oder Blitzer einfach melden unter 0800 023 und 4x die 4.
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5: Ach, kann mir mal bitte jemand eine kleben? 6 Uhr. Da muss man erstmal ein Bein vors andere bekommen. Wenn ihr schon wach seid, willkommen im Sonntag. Nicht stressen lassen. Schön entspannt machen. Jetzt erstmal mit spanischem Fuego. Damit starten wir rein. Alvaro Soler zusammen mit Topics Solo Para Ti. Ich bin Timon. Schönen guten Morgen.

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4: Kurz vor 7:30, ich bin Fabian Hoffmann. Guten Morgen. Die nächste Hitzewelle rollt über Deutschland hinweg. Der Deutsche Wetterdienst erwartet heute und in den kommenden Tagen erneut Höchstwerte über 30 Grad. Mit den Werten geht deutschlandweit auch die Waldbrandgefahr nach oben. In einigen Regionen gilt bereits die zweithöchste Warnstufe. Die Lage zwischen den USA und dem Iran eskaliert offenbar weiter. Die iranischen Revolutionsgarden haben angekündigt, die Straße von Hormuz bis auf Weiteres zu schließen. Zuvor seien dort Warnschüsse auf ein Schiff abgegeben worden. Die USA haben unterdessen neue Angriffe auf den Iran gestartet. Seit Freitag ist der Sachsenring das Rennsport-Mekka für Motorsportfans aus der ganzen Republik. Heute steigt mit dem Großen Preis von Deutschland das Finale. Übers Wochenende haben die Veranstalter insgesamt mit rund 250.000 Fans gerechnet. Nächstes Jahr wird dann 100 Jahre Sachsenring gefeiert. Dafür startet heute der Vorverkauf. Die Halbfinals bei der Fußball-WM sind komplett. Titelverteidiger Argentinien hat sich gegen die Schweiz durchgesetzt. Endstand nach Verlängerung 3:1. Im Halbfinale treffen die Argentinier auf England, das ebenfalls nach Verlängerung mit 2:1 gegen Norwegen gewann. Auch Frankreich und Spanien stehen in der Runde der letzten vier. 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
5: Trocken geht's in den Morgen, dazu ein Mix aus ein paar Wolken und viel Sonne. Im Laufe des Tages bleibt's meist freundlich und heiß. Regen ist kaum ein Thema, nur ein paar Wolken ziehen mal durch. Topwerte bei 28 bis 31 Grad. Morgen ähnlich, Sonne und Wolken. Und in den Bergen kann am Nachmittag vereinzelt ein Schauer oder ein Gewitter dabei sein. Maximal 31 Grad.
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5: Auf der A14 Leipzig Richtung Nossen. Achtung, zwischen Naunhof und Klinger liegen Metallteile auf der Autobahn. Und in Hohenstein-Ernsthal und Umgebung kommt es heute noch wegen des MotoGP auf dem Sachsenring zu Sperrungen. Staus oder Blitzer einfach melden unter 0800 023 und 4x die 4.
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6: Ja, gleich 6:30 haben wir's. Mein Spiegelbild hat mich heute früh auch gefragt, wollen wir nicht lieber wieder ins Bett? Ja, da setze ich an. Schönen guten Morgen. Ich bin Simon. Zusammen starten wir in einen entspannten Sonntag. Ganz viel Lieblingsmucke. Los geht's mit Kato. Turn the light.

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4: Kurz vor sieben. Ich bin Philipp Rösler. Guten Morgen. Deutschland wird gerade von der nächsten Hitzewelle überrollt. Der DWD erwartet heute und in den kommenden Tagen erneut Höchstwerte über 30 Grad. An die Rekordtemperaturen aus dem Juni kommen wir aber wohl nicht ran. Mit den hohen Werten geht auch die Waldbrandgefahr nach oben. Wer draußen unterwegs ist, sollte auf keinen Fall brennende Zigaretten liegen lassen oder Lagerfeuer machen. Die Lausitz bietet Touristen den größten künstlichen Seenverbund Europas. Mittlerweile zählt das Seenland jährlich rund 800.000 Übernachtungen. Der Tourismusverband will diese Zahlen nochmal verdoppeln. Ein wichtiger Schritt war die Verbindung der fünf Seen in Sachsen und Brandenburg. Auch die Badestrände werden weiter ausgebaut, sagte uns Katrin Winkler vom Tourismusverband.
5: Es gibt noch einen, der dazu kommt am Sedlitzer See. Und ansonsten haben wir zum Beispiel 8 Kilometer Strände am Senftenberger See. Also wir können garantieren, dass an jedem See Bademöglichkeiten bestehen und die sind auch gesondert ausgewiesen.
4: Nach den mutmaßlichen Brandanschlägen aufs Schienennetz in NRW fahren die Züge auf der betroffenen Strecke wieder nach Plan. Das bestätigte uns ein Sprecher. Im Internet war zuvor ein Bekennerschreiben aufgetaucht. Philipp Nützig.
6: Eine linksextreme Gruppe namens Kommando Angry Birds hat demnach die Brände gelegt. Betroffen waren mehrere Kabelschächte an der Strecke zwischen Düsseldorf und Köln. Dem Schreiben zufolge steckt Hass auf die Industrie hinter der Tat. Ob es authentisch ist, lässt sich nicht mit Sicherheit sagen. Wegen der Brandfolgen wurden Züge umgeleitet und Verbindungen gestrichen. Der Kölner Staatsschutz ermittelt.
4: Seit Freitag ist der Sachsenring das Rennsport-Mekka für Motorradfans aus der ganzen Republik. Heute steigt mit dem großen Preis von Deutschland das Finale. Übers Wochenende haben die Veranstalter insgesamt mit rund 250.000 Fans gerechnet. 2027 wird dann 100 Jahre Sachsenring gefeiert. Dafür startet heute der Vorverkauf. Argentinien hat sich bei der Fußball-WM ins Halbfinale gemüht. Nach Verlängerung besiegte der Titelverteidiger die Schweiz mit 3:1. Für Argentinien geht's im Halbfinale gegen England, das mit 2:1 gegen Norwegen erfolgreich war. Das zweite Halbfinale gibt es zwischen Frankreich und Spanien. 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Neue Nachrichten wieder in einer halben Stunde.
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7: Sonnig ist es heute Morgen schon. Dazu ziehen nur ein paar Wolken durch und es bleibt weitgehend trocken. Später am Tag geht das genauso weiter. Richtig sommerlich mit 28 bis 31 Grad. Morgen mischen sich Sonne und Wolken und in den Bergen kann am Nachmittag vereinzelt mal ein Schauer oder ein Gewitter dabei sein bei maximal 31 Grad.
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7: Auf der A14 Leipzig Richtung Nossen. Vorsicht, zwischen Nauenhof und Klinger liegen Metallteile auf der Autobahn. Und in Hohenstein-Ernsthal und Umgebung kommt es heute noch wegen des MotoGP auf dem Sachsenring zu Sperrungen. Staus oder Blitzer einfach melden unter 0800 023 und 4x4.
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8: Ja, um 7 haben wir es da und da sind wir alle noch so ein bisschen im Energiesparmodus, ist doch in Ordnung. Schönen guten Morgen, wenn ihr schon beim Frühstück sitzt oder euch vielleicht schon ready macht für die Sonntagsschicht. Radio PSR ist bei euch mit Kumpeltyp Kamerad jetzt Be Mine. Ich bin Timon, hab die besten Hits von heute für euch.

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2: Der 7. Tag der Woche ist ein ganz besonderer. 6 Tage brauchte Gott, um die Welt zu erschaffen, erzählt die Bibel.
1: Als Gott mit seinem Werk rundherum zufrieden war, vollendete er die Schöpfung mit einem Ruhetag, dem 7. Tag der Woche. Und Gott wollte, dass sich auch die Menschen alle 7 Tage so eine Auszeit gönnen, sich selbst und anderen. Sabbat nennen Juden diesen Feiertag bis heute.
2: Pausen, Zeit zum Ausruhen von der Arbeit, um neue Kraft zu tanken. Platz für Ideen und Inspiration zu haben, die braucht jeder Mensch. In den Gesetzen der Israeliten waren solche Auszeiten fest verankert.
1: 6 Jahre lang sollten die Menschen ihre Felder beackern, die Weinberge und Olivenbäume abernten. Aber im 7. Jahr sollte die Feldarbeit ruhen, die Natur unangetastet bleiben. Stattdessen lebten die Menschen von ihren Vorräten und gaben denen etwas ab, bei denen die Ernte weniger üppig ausfiel.
2: Nach 7 solcher Sabbatjahre passierte laut den alten Gesetzen was ganz Unglaubliches. Das 50. Jahr brach an, das sogenannte Jubeljahr, in dem alle Ungerechtigkeit ein Ende haben sollte. Schulden wurden erlassen, Sklaven bekamen die Freiheit, das Land wurde neu aufgeteilt. Ob dieses Gesetz jemals umgesetzt worden ist, das bezweifeln Historiker.
1: Der 7. Tag, das 7. Jahr, das sind Zeiten, zu denen Menschen nicht über andere verfügen sollen, auch nicht über die Schöpfung. Es ist nicht einfach eine Zeit, in der nichts passiert, sondern mit solchen Zeiten ohne Arbeit und Verpflichtung hat Gott die Schöpfung erst perfekt gemacht.
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9: Kurz vor 7:30. Ich bin Fabian Hoffmann. Guten Morgen. Argentinien hat sich bei der Fußball-WM ins Halbfinale gemüht. In Überzahl und nach Verlängerung besiegte der Titelverteidiger die Schweiz mit 3:1. Für Argentinien geht's im Halbfinale gegen England, das mit 2:1 nach Verlängerung gegen Norwegen erfolgreich war. Das zweite Halbfinale gibt's zwischen Frankreich und Spanien. Die nächste Hitzewelle rollt über Deutschland hinweg. Der Deutsche Wetterdienst erwartet heute und in den kommenden Tagen erneut Höchstwerte über 30 Grad. Mit den Werten geht deutschlandweit auch die Waldbrandgefahr nach oben. In einigen Regionen gilt bereits die zweithöchste Warnstufe. Im Kampf gegen den tödlichen Waldbrand in Südspanien gibt es erste Fortschritte. Die Feuerwehr konnte die Flammen erstmals gezielter bekämpfen. Bei dem Feuer in Andalusien sind bislang mindestens 12 Menschen ums Leben gekommen. Spaniens Regierungschef Sanchez will das Brandgebiet morgen besuchen. In der Lausitz können Touristen jetzt zwischen 5 Seen hin und her schippern. Mit 5000 Hektar Wasserfläche ist das Seenland der größte künstliche Seenverbund Europas. Schon jetzt zählt der regionale Tourismusverband rund 800.000 Übernachtungen pro Jahr. Ziel sind doppelt so viele. 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Neue Nachrichten wieder in einer halben Stunde.
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10: Sonnig ist es heute Morgen schon. Dazu ziehen nur ein paar Wolken durch und es bleibt weitgehend trocken. Später am Tag geht das genauso weiter. Richtig sommerlich mit 28 bis 31 Grad. Morgen mischen sich Sonne und Wolken und in den Bergen kann am Nachmittag vereinzelt mal ein Schauer oder ein Gewitter dabei sein. Bei maximal 31 Grad.
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10: Auf der A14 Leipzig Richtung Nossen. Vorsicht, zwischen Nauenhof und Klinger liegen Metallteile auf der Autobahn. Und in Hohenstein-Ernsthal und Umgebung gibt es heute noch wegen des MotoGP auf dem Sachsenring Sperrungen. Staus oder Blitzer einfach melden unter 0800 023 und 4x4.
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11: 7:30 haben wir es. Schönen guten Morgen, ja, in Sachsens Hotels. Da wird auch das Frühstücksbuffet aufgefüllt. Auch dank Markus, der liefert nämlich die Sonntagsbrötchen aus. Danke für deine Nachricht per WhatsApp. Kommt noch gut durch. Und für alle, die schon unterwegs sind, gibt's hier die besten Hits von heute. Das ist erstmal Newcomer Samba mit Undressed. Let's go. 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
3: Kurz vor 8. Ich bin Philipp Rösler. Guten Morgen. Deutschland kämpft gerade mit der nächsten Hitzewelle. Auch heute rechnet der Deutsche Wetterdienst mit Topwerten von bis zu 35 Grad. Mehr von Hanna Messerschmidt.
4: Ja, und so geht's dann auch in den kommenden Tagen weiter. An die Rekordtemperaturen aus dem Juni kommen wir aber nicht dran, heißt es vom DWD. Mit den Werten geht deutschlandweit auch die Waldbrandgefahr nach oben. In einigen Regionen, zum Beispiel in Baden-Württemberg und Brandenburg, gilt bereits die zweithöchste Warnstufe. Wer in der Natur unterwegs ist, sollte auf keinen Fall brennende Zigaretten liegen lassen oder Lagerfeuer machen.
3: Der Mann, der stundenlang eine Mitarbeiterin in einem Berliner Supermarkt als Geisel festgehalten hat, soll heute vor den Haftrichter. Laut Bild ist er 29 Jahre alt und Polizei bekannt. Freitagabend soll er die Frau mit einem Messer bedroht und in seine Gewalt gebracht haben. Erst gestern früh konnte ein SEK-Kommando ihn mit einem Taser überwältigen und die Frau befreien. Sie erlitt einen Schock und kam ins Krankenhaus. Die Hintergründe für die Geiselnahme sind immer noch völlig unklar. In der Lausitz können Touristen und Wassersportler jetzt zwischen 5 Seen hin und her schippern. Das Seenland ist im ehemaligen Tagebaugebiet zwischen Sachsen und Brandenburg entstanden. Mit rund 5000 Hektar Wasserfläche ist es der größte künstliche Seenverbund Europas. Zu den Jahreszahlen sagte uns Katrin Winkler vom Regionalen Tourismusverband.
5: Wir sind jetzt bei 800.000 Übernachtungen und das Ziel sind 1,5 Millionen Übernachtungen. Und da gehen wir davon aus, dass das auch realistisch ist, weil wir bestimmte Flächen vorhalten für größere Investitionen.
3: Auch die Badestrände werden noch weiter ausgebaut. Die Lage zwischen den USA und dem Iran eskaliert offenbar weiter. Die iranischen Revolutionsgarden haben angekündigt, die Straße von Hormuz bis auf Weiteres zu schließen. Zuvor seien dort Warnschüsse auf ein Schiff abgegeben worden. Die USA haben unterdessen neue Angriffe auf den Iran gestartet. Die Halbfinals bei der Fußball-WM sind komplett. Titelverteidiger Argentinien hat sich gegen die Schweiz mit 3:1 nach Verlängerung durchgesetzt. Im Halbfinale treffen die Argentinier auf England, das mit 2:1 gegen Norwegen gewann. Auch Frankreich und Spanien stehen in der Runde der letzten vier. 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Neue Nachrichten wieder in einer Stunde.
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6: Sonnig ist es heute Morgen schon. Dazu ziehen nur ein paar Wolken durch und es bleibt weitgehend trocken. Später am Tag geht das genauso weiter. Richtig sommerlich mit 28 bis 31 Grad. Morgen mischen sich Sonne und Wolken und in den Bergen kann am Nachmittag vereinzelt mal ein Schauer oder ein Gewitter dabei sein. Bei maximal 31 Grad.
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6: Auf der A14 Leipzig Richtung Nossen. Vorsicht, zwischen Nauenhof und Klinger liegen Metallteile auf der Autobahn. Und in Hohenstein-Ernsthal und Umgebung kommt es heute noch wegen des MotoGP auf dem Sachsenring zu Sperrungen. Staus oder Blitzer einfach melden unter 0800 023 und 4x die 4.
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7: Ja, Sonntag heißt schon Tag. Um 8 haben wir es. Der Frühstückstisch wird gedeckt und dabei läuft Radio PSR. Schönen guten Morgen. 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So, und wir gehen jetzt hier rein mit der Frau, ja, die auch offiziell vom Markt ist, hat ihren Callum Turner geheiratet. Viel Glück. Ich bin Timon, hab komplett verarbeitet, dass Dua Lipa verheiratet ist. Hier ist sie jetzt mit Physical. Schönen guten Morgen.

0: Kurz nach um 8 haben wir es. Ihr hört Radio PSR am Sonntag mit dem Kaffee in der Hand. Ganz entspannt, da genießt ihr die Ferien, die Urlaubszeit. Und ihr nehmt uns auch mit und hört uns in der Ferne. Sehr schön. Sagt doch mal, wo habt ihr uns denn so dabei?
1: Wir machen Urlaub auf Usedom, Ahlbeck. Ich wünsche noch eine schöne Sendung und macht weiter so.
2: Hallo und sonnige Grüße aus Kroatien. Senden euch Klaus,
3: Charlotte und Katrin.
2: Wir sind auf der sonnigen Insel Krk auf dem Campingplatz Jesewatz und da hören wir euch den ganzen Tag.
4: Wir hören Radio PSR aus dem schönen Kabuch an der Atlantikküste. Liebe Grüße von Familie Siegel. Au revoir.
0: Ach schön, ja, genießt eure Zeit und ja, habt gerne immer ein Stück Heimat mit uns dabei, ist ja auch schön. Und jetzt starten wir hier alle in den Sonntag zusammen mit Ray, Where is my Husband? Einer der besten Hits von heute. Guten Morgen. Hey.

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0: Kurz vor halb neun haben wir es da am Sonntag. Ihr kommt ganz entspannt rein. In dieser Stunde noch unser Überraschungshit. Und das ist kurios. War erst nur ein lokaler Erfolg in Italien, dann zusammen mit einem britischen Popstar neu aufgenommen. Und plötzlich geht das Ding komplett durch die Decke. Ein Millionenerfolg. Welcher Song? Ihr hört es hier um kurz vor neun. Und vorher pumpen wir schon mal Energie zu euch in die Sonntagsschicht mit Bebe Rexha, New Religion. Aktuelle Lieblingsmucke nach dem Service.
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4: Sonnig ist es heute Morgen schon. Dazu ziehen nur ein paar Wolken durch und es bleibt weitgehend trocken. Später am Tag geht das genauso weiter. Richtig sommerlich mit 28 bis 31 Grad. Morgen mischen sich Sonne und Wolken und in den Bergen kann am Nachmittag vereinzelt mal ein Schauer oder ein Gewitter dabei sein. Bei maximal 31 Grad.
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4: In Hohenstein-Ernsthal und Umgebung gibt es heute noch wegen des MotoGP auf dem Sachsenring Sperrungen. Staus oder Blitzer einfach melden unter 0800 023 und 4 mal die 4.

Das Motto zum Sonntag kommt von Pharrell Williams, Happy, hier bei Radio PSR. Ja, vielleicht gibt's gerade den zweiten Kaffee bei euch und der hat's in sich. Statistisch gesehen riecht Kaffee nach über 800 verschiedenen Aromen. Mal zum Vergleich, Bier hat so um die 500, Schokolade etwa 600 Aromen. Also, tief durchatmen, genießen und wir liefern den passenden Sound dazu jetzt. Jennifer Lopez und David Guetta, Save Me Tonight, einer der besten Hits von heute.

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1: Da ist er, unser Überraschungshit der Stunde. Ein Song, der sofort Bilder entstehen lässt, warme Sommerabende, offene Fenster, eine Fahrt über Land und dieser unverwechselbare Mix aus italienischer Leidenschaft und britischer Poplässigkeit, das trifft ja aufeinander. Die Geschichte dahinter ist fast genauso besonders wie der Sound. Erst war das Lied in Italien ein Erfolg. Für den internationalen Durchbruch holte sich Zucchero dann einen prominenten Duettpartner dazu, Paul Young. Eine Entscheidung, die aus einem nationalen Hit einen absoluten Welterfolg machte. Hier ist er, Zucchero zusammen mit Paul Young, Senza una Donna bei Radio PSR.

0: träumen wir uns in den Sonntag rein mit Zucchero und Paul Young, Senza una donna, ah, con gusto grande, si. Kurz vor neun haben wir es am Sonntag. Ich habe mich auch wieder eingekriegt. Ihr versammelt euch um den Frühstückstisch. Lasst es euch schmecken. Ihr sorgt für den kulinarischen Genuss. Ich packe euch was auf die Ohren. Das ist der Deal. Hier gleich mit härteren Gitarren von Linkin Park, What I've Done. Und aktuelle Lieblingsmusik, die bekommt ihr mit WM-Sound von Shakira. Die, die, noch in der nächsten halben Stunde.
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2: Hallo, ich bin Friederike Ursprung. Ihr lernt jetzt Rita kennen. Rita begleitet euch in wichtigen Momenten des Lebens mit Ritualen, die helfen, diese Situation zu würdigen und zu verstehen. Das gibt's in Kirchen und auch Rita gehört zur Kirche, zum Kirchenbezirk Leipzig. Im Namen Rita steckt Ritualagentur. Die haben Pfarrerin Friederike Kaltofen und ihr Kollege Paul Glühr aus Leipzig-Stötteritz gerade gestartet. Sie wollen segensreich für Menschen da sein, bei vielen Anlässen, sagt Friederike Kaltofen.
3: Es geht um Rituale, es geht um Passagenwechsel, um Brückenschläge, kritische oder schöne Lebensmomente zu verbinden über den Segen. Das können Beerdigungen sein, das können Taufen sein natürlich, aber eben auch Scheidungen oder Umzüge, Renteneintritte, was auch immer.
2: Und das für alle, die es brauchen und möchten. Kirchenmitglieder und auch Menschen, für die kirchliche Angebote nicht richtig passen.
3: Manchmal sind es Leute, die getauft sind, kirchlich überhaupt nicht weiter groß geworden sind, aber irgendwie ein Gefühl haben, dass das schon nicht unwichtig wäre. Es sind Menschen, die schlichtweg neugierig darauf sind und sagen, mit Glauben hatte ich noch nie was zu tun, aber in meinem Leben irgendwie habe ich das Gefühl, könnte doch eine Bedeutung gewinnen.
2: Es gibt auch Leute, die vielleicht enttäuscht von Kirche sind, die aber in wichtigen Momenten doch einen Segen nicht missen wollen.
3: Segen ist etwas Unverfügbares zuerst. Wir bitten darum. Wir können dir nicht geben, wir bitten darum. Aber es ist eine Berührung zwischen mir und Gott, die intensiver nicht sein kann, weil wir in dem Moment mit unseren Händen quasi diese Brücke darstellen. Und das ist was, was Menschen sehr intensiv erleben.
2: Das passiert bei klassischen Taufen, Trauungen, Beerdigungen. Auch die gehören zu ihrem Beruf als Pfarrerin, genau wie die freien Segensrituale mit Rita. Die entstehen oft zusammen mit denen, um die es geht.
3: Diese Rituale sind auch dann in einer neuen Gestalt und in einer neuen Form, die es jetzt noch gar nicht gibt. Wir entwickeln das Ritual passgenau zu dem Paar, zu der Einzelperson und ihrem Moment, ihrem Leben und ihren Umständen, ihren Wünschen und Bedürfnissen.
2: Entscheidend bleibt dabei immer eins.
3: Was uns ausmacht, also das kann man mit dem Segen gut beschreiben, ist, dass wir eine Verbindungsstelle sind zwischen Mensch und Gott. Das ist nicht mehr und nicht weniger.
2: Wenn ihr mit Rita in Kontakt kommen wollt, den Link findet ihr auf radiopsr.de/Familiensache.
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9: Kurz vor neun. Ich bin Philipp Rösler. Guten Morgen. Deutschland wird gerade von der nächsten Hitzewelle überrollt. Der DWD erwartet heute und in den kommenden Tagen erneut Höchstwerte über 30 Grad. Mit den Werten geht deutschlandweit auch die Waldbrandgefahr nach oben. In einigen Regionen gilt schon die zweithöchste Warnstufe. Im Hitzejuni sind in Sachsen drei Menschen ertrunken. Zum Vergleich, im Vorjahresmonat hatte die DLRG einen Badetoten gezählt. Deutschlandweit sind in diesem Juni 99 Menschen ertrunken, meistens in Seen. So viele tödliche Unglücke in dem Monat gab es seit über 20 Jahren nicht. Die Lage zwischen den USA und dem Iran eskaliert offenbar weiter. Die iranischen Revolutionsgarden haben angekündigt, die Straße von Hormuz bis auf Weiteres zu schließen. Zuvor sollen Warnschüsse auf ein Schiff abgegeben worden sein. Die USA haben unterdessen neue Angriffe auf den Iran gestartet. Dessen Anführer Khamenei hatte zuletzt mit Rache für den Tod seines Vaters gedroht. Er war bei den ersten Luftangriffen im Februar ums Leben gekommen. Seit Freitag ist der Sachsenring das Rennsport-Mekka für Motorradfans aus der ganzen Republik. Heute steigt mit dem großen Preis von Deutschland das Finale. Übers Wochenende haben die Veranstalter insgesamt mit rund 250.000 Fans gerechnet. 2027 wird dann 100 Jahre Sachsenring gefeiert. Dafür startet heute der Vorverkauf. 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Neue Nachrichten wieder in einer Stunde.
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5: Sonne und Wolken wechseln sich heute Vormittag ab und an der Neiße können vereinzelt auch mal ein paar Tropfen runterkommen. Sonst bleibt's trocken und bis zum Nachmittag wird's richtig warm mit 28 bis 31 Grad. Morgen dann viele Wolken, aber weiterhin trocken, dazu maximal um die 31 Grad.
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5: Auf der A72 Zwickau Richtung Chemnitz. Vorsicht, in Höhe Chemnitz Süd liegt ein Auspuff auf der Autobahn. Auf der A14 Leipzig Richtung Nossen gibt es zwischen dem Rastplatz Hansensholz Süd und Nossen Nord Straßenschäden. Und in Hohenstein-Ernsthal und Umgebung kommt es heute noch wegen des MotoGP auf dem Sachsenring zu Sperrungen. Staus oder Blitzer einfach melden unter 0800 023 und 4x die 4.
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0: Der Kaffee läuft, der Sonntag auch ganz entspannt, so wie es sein soll. 9 Uhr haben wir's. Ja, und wo kostet Urlaub nur halb so viel wie in Deutschland? Ich sag's euch hier, in 10 Minuten, da sind richtige Schnapper dabei. Ich bin Timon, wir machen uns einen schönen Vormittag zusammen. Jetzt erstmal mit Gute-Laune-Vibes von Miles Smith. Das ist Stargazing, einer der besten Hits von heute. Da.

Es geht weiter in den Sonntag rein, Radio PSRs hier. Ja, viele von euch machen in Deutschland Urlaub. Erstens ist es sehr schön hier bei uns im eigenen Land. Und man hat das Gefühl, dass man Geld spart, wenn man nicht so weit verreist. Aber es gibt viele günstige Alternativen, bei denen Hotels und Restaurants deutlich weniger kosten als in Deutschland, sagt das Statistische Bundesamt. In Portugal oder Tschechien zum Beispiel, da sparst du gut und gerne um die 30%. Nordmazedonien und Albanien kosten zum Teil nur halb so viel wie ein Urlaub auf Rügen. Übrigens, wer es richtig teuer möchte, ab in die Schweiz hier kostet es 50% mehr als bei uns und Roaming-Gebühren fallen auch noch an. Also wer noch nicht weiß, wo es dieses Jahr im Urlaub hingehen soll, wer sparen will, ne? Albanien, Nordmazedonien, Portugal und Tschechien, da könnt ihr auf jeden Fall Geld sparen. So, und jetzt holen wir hier uns erstmal feinstes WM-Feeling an den Frühstückstisch mit Shakira, Die Die bei Radio PSR.

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0: Kurz vor 10 haben wir es am Sonntag. Ihr hört Radio PSR. Viel Spaß im Campingurlaub wünsche ich. Camper sind ja die entspanntesten Menschen. Ausnahmen bestätigen da allerdings die Regel. Weiß Kollege Jan Zerbst mit der Welt in 30 Sekunden. Unsere Alltagskomödie hier in 10 Minuten wird lustig. Dazu Sound aus Bayern. Die Leonie mit Don't Worry läuft hier nach dem Service.
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1: Sonne und Wolken wechseln sich heute Vormittag ab und an der Neiße können vereinzelt auch mal ein paar Tropfen runterkommen. Sonst bleibt's trocken und bis zum Nachmittag wird's richtig warm mit 28 bis 31 Grad. Morgen dann viele Wolken, aber weiterhin trocken, dazu maximal um die 31 Grad.
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1: Auf der A72 Zwickau Richtung Chemnitz. Vorsicht, in Höhe Chemnitz Süd liegt ein Auspuff auf der Fahrbahn. Auf der A14 Leipzig Richtung Nossen. Zwischen dem Rastplatz Hansensholz Süd und Nossen Nord gibt es Straßenschäden. Und in Hohenstein-Ernsthal und Umgebung kommt es heute noch wegen des MotoGP auf dem Sachsenring zu Sperrungen. Staus oder Blitze einfach melden unter 0800 023 und 4x4.

0: Kurz nach halb 10 haben wir es am Sonntag. Radio PSRs hier. Und jetzt geht's erstmal ab an den Campingplatz.
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2: Camper mögen keine Angeber, die allen ungefragt ihr Megamobil vorstellen.
3: Ja, es ist eine Villa auf Rädern hier. Getrennte Schlafzimmer, Wasserbett, Riesenkühlschrank. Nee, so Zelt, das wäre uns zu kalt und auch zu schmutzig, ne? So wie jetzt bei euch.
2: Ja, und diese Leute bauen dann vor ihr Wohnmobil einen Vorgarten mitsamt Zaun und Gartenzwergen, lassen den Hund rausgrillen mit feuchter Holzkohle, damit es überall schön qualmt, und hören jeden Abend ihre Lieblingsmusik.
4: Du kannst heute mal eine Pause machen.
2: Nein, genau das nicht. Camper wollen ihre Ruhe haben, keine Nervensägen und gerne sogar kein Internet. Und wenn, dann wollen sie 5G. Gekühlte Getränke, gemeinsam grillen, gute Gesellschaft, gammeln und glücklich sein.
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0: Das rollende Wohnzimmer immer dabei haben. Ach, so ein Campingurlaub ist schon was Feines. Ich wünsche viel Spaß, wenn der noch ansteht bei euch. Und jetzt die Frau erstmal, die frisch verheiratet ist mit ihrem Travis Kelce. Na, ob die Campingurlaub in Flitterwoche machen? Ich glaube nicht. Trotzdem wäre es sehr witzig. Hier ist Taylor Swift mit I Knew It, I Knew You. Einer der besten Hits von heute.

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1: Ja, hallo, hier ist die Anja aus Wilke-Hatlau. Also speziell wohne ich in der Hase und muss natürlich auch manchmal in die Wilke. 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Das wäre dann Keinsdorf. Oder aber ich muss nach Bele. Das wäre dann Pöhlau. Auch noch ein Nachbarort.
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1: Sie war noch keine 20, da kannte sie schon die ganze Welt. Dabei hätte ihre Karriere auch ganz anders laufen können. Als Kind stand sie nicht nur vorm Mikro, sondern trainierte auch fürs Turnen und wollte zeitweise sogar an dem Broadway. Ja, und bevor sie zum größten Popstar der Welt oder zu einem der größten Popstars der Welt wurde, war sie, genau wie Justin Timberlake oder Christina Aguilera, Teil des legendären Mickey Mouse Clubs. Ja, aus diesem TV-Kinderprogramm wurde wenig später Popgeschichte. Und einer ihrer früheren Hits zeigt bis heute, warum damals schon keiner mehr still sitzen konnte. Hier ist der Überraschungshit der Stunde bei Radio PSR von Britney Spears mit Crazy.

0: Britney Spears fegt hier einmal durch. Crazy, unser Überraschungshit der Stunde. Um kurz vor 10 habt ihr den gehört. Ja, und noch meine Wäsche aufsetzen. Gesaugt und geputzt ist soweit alles. Sehr schön. Einmal durchatmen und jetzt schon freuen auf die Boyband Group überhaupt. Das sind normale Reaktionen, wenn sie auf Tour sind. Was sie auch noch sind tatsächlich. Wen ihr bekommt bei unserem nächsten Überraschungshit, ihr hört's hier in einer Stunde.
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2: Kurz vor 10. Ich bin Philipp Rösler. Guten Tag. Das WM-Halbfinale ist komplett. England und Argentinien sind weiter. Beide nach hartem Fight, beide nach Verlängerung. Anna Brauer.
3: England gegen Norwegen oder Harry Kane gegen Erling Haaland? Am Ende war Jude Bellingham der Matchwinner für Thomas Tuchels Engländer, mit dem Ausgleich nach der norwegischen Führung und dem entscheidenden Treffer in der Verlängerung zum 2:1 Endstand. Kurios, auch die Spider-Cam spielte ein bisschen mit. Nach einem norwegischen Abstoß touchierte der Ball möglicherweise das Kabel und leitete so Englands erstes Tor ein. Im zweiten Spiel kämpfte die Schweiz tapfer und zwang Argentinien trotz Unterzahl in die Verlängerung. Am Ende setzte sich aber der Weltmeister durch mit 3:1.
2: VW-Chef Blume hält Werksschließungen für vermeidbar. Es gebe intelligentere Lösungen, sagte er der Bild am Sonntag. Auf der Kippe stehen die Standorte Zwickau, Emden, Hannover und Neckarsulm. Dabei geht es um zehntausende Jobs. Blume setzt stattdessen auf weitere Einsparungen bei der Produktion. Die Kosten seien dort schon um ein Fünftel gesunken. Zuversichtlich stimmt ihn auch, dass sich VWs E-Autos immer besser verkaufen. Deutschland kämpft gerade mit der nächsten Hitzewelle. Auch heute rechnet der Deutsche Wetterdienst mit Topwerten von bis zu 35 Grad. Mehr von Hanna Messerschmidt.
4: Ja, und so geht's dann auch in den kommenden Tagen weiter. An die Rekordtemperaturen aus dem Juni kommen wir aber nicht dran, heißt es vom DWD. Mit den Werten geht deutschlandweit auch die Waldbrandgefahr nach oben. In einigen Regionen, zum Beispiel in Baden-Württemberg und Brandenburg, gilt bereits die zweithöchste Warnstufe. Wer in der Natur unterwegs ist, sollte auf keinen Fall brennende Zigaretten liegen lassen oder Lagerfeuer machen.
2: An kilometerlangen Stränden baden und mit dem Schiff zum Nachbarsee schippern. Das Lausitzer Seenland soll den Tourismus in der Region weiter ankurbeln. Mittlerweile zählt der regionale Verband rund 800.000 Übernachtungen pro Jahr. Der Seenverbund ist für Motorboote, Segler und Fahrgastschiffe bis 28 Meter Länge freigegeben. Auch Kite- und Windsurfer fühlen sich dort pudelwohl. Katrin Winkler vom Tourismusverband sagte uns.
5: Wir haben ja schon seit Jahren die Möglichkeit, am Zemstenwalder See zu surfen. Wir haben den Bereich des Geierswalder Sees, wo es funktioniert. Und das Schöne ist ja, dass die Seen unterschiedlich ausgerichtet sind, sodass man dann natürlich auch immer gute Windverhältnisse hat.
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6: Sonne und Wolken wechseln sich heute Vormittag ab und an der Neiße können vereinzelt auch mal ein paar Tropfen runterkommen. Sonst bleibt's trocken und bis zum Nachmittag wird's richtig warm mit 28 bis 31 Grad. Morgen dann viele Wolken, aber weiterhin trocken, dazu maximal um die 31 Grad.
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6: Auf der A14 Leipzig Richtung Nossen. Achtung, zwischen dem Rastplatz Hansensholz Süd und Nossen Nord gibt es Straßenschäden. Und in Hohenstein-Ernsthal und Umgebung kommt es heute noch wegen des MotoGP auf dem Sachsenring zu Sperrungen. Staus oder Blitzer einfach melden unter 0800 023 und 4x4.
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0: 10 Uhr haben wir es da. Grüße in die Sonntagsschicht. Da müssen ja heute auch wieder einige ran. Ich halte mit euch die Stellung. 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Ja, und hier jetzt unser roter Wuschelkopf erstmal. Den magst du, Samira aus Flöha, oder?
7: Ja, Ed Sheeran. Na, ich finde seine, also die Musik generell finde ich sehr schön und genau, ist so gefühlsvoll.
0: Ja, dann habe ich genau jetzt den für dich, für euch. Shape of You. Ich bin Timon, schönen Sonntag euch. 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

0: Es geht weiter durch den Sonntag, kurz vor 11 haben wir es da, ihr hört Radio PSR. Ja, eure Lieblingscomedy bekommt ihr hier gleich, das sinnlos Telefon. Ja, und diesmal ruft Steffen Lukas bei Hugendubel an und ja, fragt mal was nach.
1: Also was sehr schön passen würde, wären 3 gelbe Bücher,
2: ja.
1: Ein paar grüne,
2: ja.
1: Und braun. Aber da dürfen es ruhig ein paar mehr sein, da weiß ich jetzt nicht, welche der Anzahl. Das kommt ja auch ein bisschen auf die Dicke an, ne? Wie dick die Buchrücken sind.
0: Ja, warum da alles farblich passen muss, ihr hört's hier in gut 10 Minuten. Dazu Kumpeltyp Kamerad mit einem der besten Hits von heute. Be Mine läuft nach Wetter und Verkehr.
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4: Sonne und Wolken wechseln sich heute Vormittag ab und an der Neiße können vereinzelt auch mal ein paar Tropfen runterkommen. Sonst bleibt's trocken und bis zum Nachmittag wird's richtig warm mit 28 bis 31 Grad. Morgen dann viele Wolken, aber weiterhin trocken, dazu maximal um die 31 Grad.
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4: Auf der A14 Leipzig Richtung Nossen. Achtung, zwischen dem Rastplatz Hansensholz Süd und Nossen Nord gibt es Straßenschäden. Und in Hohenstein-Ernsthal und Umgebung kommt es heute noch wegen des MotoGP auf dem Sachsenring zu Sperrungen. Geblitzt wird in Dresden auf der Lipsiusstraße Richtung Großer Garten. Staus oder Blitzer einfach melden unter 0800 023 und 4x die 4.
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0: Halb elf ist durch, Radio PSR am Sonntag hier. Der Kollege Steffen Lukas, der ruft mal im Buchladen an. Da sollen farblich passende Bücher her. Na los.
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2: Guten Tag, Buchhandlung Rugendubel.
3: Guten Tag, Weichert, mein Name. Jetzt mal eine Frage. Wir haben in der Wohnstube haben wir ein rotes so ein Kirschbaumregal.
2: Ja.
3: Haben Sie mehrfarbige Bücher?
2: Ja, aber ich kann die Bücher nicht sehen. Also sie sind jetzt im Servicezentrum wir machen die Telefonie für alle Filialen.
3: Also man kann aber bestellen bei Ihnen.
2: Selbstverständlich, wenn Sie wissen, was Sie möchten.
3: Ja, wir haben es uns schon überlegt. Das wäre nicht das Problem. Dass Sie uns, was sehr schön passen würde, wären drei gelbe Bücher.
2: Ja.
3: Ein paar grüne.
2: Ja.
3: Und braun. Aber da dürfen es ruhig ein paar mehr sein. Da weiß ich jetzt nicht wegen der Anzahl. Das kommt ja auch ein bisschen auf die Dicke an, ne? Wie dick die Buchrücken sind.
2: Ich kann aber im System nicht nach Farbe suchen. Ich muss einen Titel wissen.
3: Naja, zum Beispiel Knowing Me, Knowing You. Aha.
2: Also ich müsste konkret wissen, was für ein Buch Sie suchen. Vielleicht ist es am sinnvollsten, Sie gehen mal in eine Buchhandlung und suchen sich was aus.
3: Ach, das geht doch nicht jetzt telefonisch bestellen bei Ihnen.
2: Ja, aber ich müsste halt. Ich muss genau
3: vier Weise.
2: Tut mir leid, ich kann Ihnen das so nicht bestellen, weil ich brauche.
3: Warum? Was fehlt Ihnen denn?
2: Ich brauche einen konkreten Titel dazu.
3: Ach, einen Titel. Nehmen wir zum Beispiel Schickedida.
2: Entschuldigung, dass ich Sie unterbreche, aber wenn Sie nach
3: Schickedida. Das wäre jetzt noch, was ich wüsste, an Diddeln.
2: Ich glaube, wir missverstehen uns da. Ich brauche einen konkreten Buchtitel.
3: Nee, das wäre uns wurscht. Wir machen alles über DVDs. Alles.
2: Sie suchen doch einen Buchtitel, oder?
3: Ein paar farbige Bücher brauche ich. Das ist ein bisschen schön.
2: Tut mir leid, ich kann Ihnen da leider nicht weiterhelfen. Tut mir leid.
3: Ich wollte Ihnen noch was sagen.
2: Mhm.
3: Hier ist nämlich Radio PSR. Das Sinnlos-Telefon.
2: Okay.
3: Herzlichen Glückwunsch.
2: Das habe ich mir schon gedacht.
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0: Ey, die Titel einmal vorgesungen. Morgen dann der Name des Geschäfts Wasserbetten-Team Kühne Kai. Klingt so stark, das wäre doch eigentlich perfekt, der perfekte Name für eine Band. Ob der Besitzer die Idee auch so gut findet, ihr hört es morgen in der Radio PSR Morning Show um 6:45. Jetzt hier erstmal die Grammy-nominierte und mehrfach mit Platin ausgezeichnete Singer-Songwriterin Olivia Rodrigo. Ah, ich feiere die Frau sehr. Das ist ihr aktueller Hit Drop Dead bei Radio PSR. 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
1: Ja, und der kommt diesmal von ja, wohl der erfolgreichsten Boyband der Popgeschichte. Die fünf Jungs verdanken ihrem Bandnamen tatsächlich einem Flohmarkt. In ihrer Heimatstadt Orlando, da gab es einen beliebten Treffpunkt namens Backstreet Market. Ich denke mal, ihr wisst, wo die Reise hingeht. Genau von dort stammt der Name der Band. Dazu dieser unverwechselbare 90er-Sound, satte Harmonien, eingängige Melodie. Das ist ein Song, der bis heute auf keiner 90er-Party fehlt. Bisschen für die ruhigeren Momente. Hier ist der Radio PSR Überraschungshit. Backstreet Boys, As Long As You Love Me. 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

0: Mit Boyband Sound geht's weiter durch den Sonntag. Kurz vorm 11 haben wir's da. Ja, das S in Sonntag steht für saufaul und das im positivsten aller Sinne gemeint. Macht euch einen Lachs heute, genießt die Zeit und lasst euch ein bisschen von mir berieseln. Ich schicke euch dann ein bisschen Power mit Pink in die Sonntagsschicht. Und einer der besten Hits von heute, der kommt von Kygo, fast schon melancholischer Sound. Klingt auf jeden Fall richtig schön. Save My Love hier gleich bei Radio PSR.
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2: Kurz vor 11, ich bin Philipp Rösler. Guten Tag. Das war spannend. Zweimal Verlängerung in der vergangenen Nacht. Argentinien und England haben es am Ende gepackt und stehen im WM-Halbfinale. Anne Brauer.
3: Argentinien hatte gegen die Schweiz ordentlich Mühe. Der Titelverteidiger musste trotz Überzahl gegen die Schweizer in die Verlängerung. Auch weil Messis Superserie gerissen ist und er nach 9 WM-Spielen in Folge dieses Mal ohne Tor blieb. Stattdessen sorgten in der Verlängerung dann Alvarez mit einem Traumtor und Martinez mit dem Schlusspunkt schließlich für den 3:1 Endstand. Im Halbfinale kriegen die Argentinier es mit England zu tun. Die Engländer haben den Höhenflug der Norweger gestoppt. Ebenfalls nach Verlängerung setzten sie sich mit 2:1 durch.
2: Für die VW-Beschäftigten geht's mit einem großen Fragezeichen in die Sommerferien. Gespart werden muss, aber Werksschließungen nicht unbedingt, sagt Konzernchef Blume. Einzelheiten von Fabian Hoffmann.
4: Auf der Kippe stehen die Werke in Zwickau, Emden, Hannover und Neckarsulm und auch zigtausende Jobs. Nun der VW-Chef in der Bild am Sonntag. Es gibt intelligentere Lösungen, als Werke zu schließen. Sein Plan ist es, die Produktionskosten in den Werken weiter zu senken. Da habe man zuletzt schon viel erreicht und die Kosten um ein Fünftel gedrückt. Zuversichtlich stimmt Blume auch, dass sich die E-Autos von VW immer besser verkaufen.
2: Ein 37-Jähriger ist bei einem Unfall zwischen Wolkenstein und Ehrenfriedersdorf im Erzgebirge gestorben. Er war gestern Abend mit seinem Kleintransporter von der Fahrbahn abgekommen und gegen einen Baum geprallt. Der Mann starb noch an der Unfallstelle. Zur Unfallursache wird jetzt ermittelt. Der Krieg zwischen den USA und dem Iran eskaliert wieder und weiter. Der Iran hat die für den Welthandel so wichtige Straße von Hormuz für gesperrt erklärt. Die iranischen Revolutionsgarden haben da auf Schiffe gefeuert, weil die angeblich nicht genehmigte Routen befahren haben. Die USA reagieren mit der nächsten Angriffswelle und haben offenbar weit über 100 iranische Ziele ins Visier genommen. Das Lausitzer Seenland will tausende Touristen und Badegäste in die Region locken. Schon jetzt werden dort jährlich rund 800.000 Übernachtungen gezählt. Ziel des Tourismusverbands sind doppelt so viele. Unter anderem werden die Strände weiter ausgebaut. Für künftige Projekte sind noch Flächen vorhanden. 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
5: Sonne und Wolken wechseln sich gerade ab und meistens bleibt's trocken. Bis zum Nachmittag setzt sich das freundliche Wetter weiter durch. Dazu wird's schön warm mit 28 bis 31 Grad. In den Bergen ist's ein Stück angenehmer, aber auch da bleibt's trocken. Morgen geht's ähnlich weiter. Sonne und Wolken, warm, maximal bis 31 Grad.
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5: Auf der A14 Leipzig Richtung Nossen. Vorsicht, zwischen dem Rastplatz Hansensholz Süd und Nossen Nord gibt es Straßenschäden. Und in Hohenstein-Ernsttal und Umgebung kommt es heute noch wegen des MotoGP auf dem Sachsenring zu Sperrungen. Geblitzt wird in Dresden auf der Lipsiusstraße Richtung Großer Garten. Staus oder Blitzer einfach melden unter 0800 023 und 4x4.
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0: Ja, ein bisschen den Haushalt machen oder am Werk in einem Keller. Radio PSR ist mit dabei. Am Sonntagvormittag 11 Uhr haben wir es. Und in dieser Stunde bekommt er noch einen Sprachkurs. Ja, für alle, die an der Nordsee Urlaub machen. Nech ihr Landraten, da gibt's lecker Fischbrötchen hier um kurz nach 11:30. Mit der Welt in 30 Sekunden. Ich bin Timon, ich schiel auch schon Richtung Mittagszeit, damit ihr meinen Magenknurren nicht ertragen müsst. Dann mache ich ganz schnell mal weiter mit Alex Warren. Ordinary, einer der besten Hits von heute. 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

0: Kurz nach 11 haben wir es. Ihr hört Radio PSR am Sonntag mit dem Kaffee in der Hand, ganz entspannt. Da genießt ihr die Ferien, die Urlaubszeit. Und ihr nehmt uns ja auch mit, ne? Ihr hört uns in der Ferne, sehr schön. Wo habt ihr uns denn so dabei?
1: Wir machen Urlaub auf Usedom, Ahlbeck. Ich wünsche noch eine schöne Sendung und macht weiter so.
2: Hallo und sonnige Grüße aus Kroatien. Senden euch Klaus,
3: Charlotte und Katrin.
2: Wir sind auf der sonnigen Insel Krk auf dem Campingplatz Jesewatz und da hören wir euch den ganzen Tag.
4: Wir hören Radio PSR aus dem schönen Kabuch an der Atlantikküste. Liebe Grüße von Familie Siegel. Au revoir.
0: Ach schön, genießt.

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0: Na, seid ihr gut im Sonntag drin? Ich hoffe es doch, kurz vor 11:30 ist es. Ihr hört Radio PSR. Ja, manche Songs, die brauchen keine 10 Sekunden und plötzlich ist man gedanklich wieder komplett auf der Tanzfläche. Der nächste Überraschungshit hat genauso einen Einstieg. Selbstbewusst und mit einem Beat, der Anfang der 2000er überall lief. Ein absoluter Welthit, der eine Girlgroup endgültig zu Superstars gemacht hat. Ja, wen er hier bekommt bei unserem Überraschungshit, ihr hört es hier um kurz vor 12.
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2: Sonne und Wolken wechseln sich gerade ab und meistens bleibt's trocken. Bis zum Nachmittag setzt sich das freundliche Wetter weiter durch. Dazu wird's schön warm mit 28 bis 31 Grad. In den Bergen ist's ein Stück angenehmer, aber auch da bleibt's trocken. Morgen geht's ähnlich weiter. Sonne und Wolken, warm, maximal bis 31 Grad.
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2: Auf der A14 Leipzig Richtung Nossen. Achtung, zwischen dem Rastplatz Hansensholz Süd und Nossen Nord gibt es Straßenschäden. Und in Hohenstein-Ernsthal und Umgebung kommt es heute noch wegen des MotoGP auf dem Sachsenring zu Sperrungen. Geblitzt wird in Dresden auf der Lipsiusstraße Richtung Großer Garten. Staus oder Blitzer einfach melden unter 0800 023 und 4x4.

0: an alle armen Würstchen, die auch in der Sonntagsschicht hängen. Ich bin bei euch, Radio PSR hier. Auch für euch ist bald die Mittagspause. Und jetzt lernen wir erstmal alle ein bisschen Plattdeutsch für alle, die an der Nordsee demnächst auch mal Urlaub machen wollen.
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2: Im hohen Norden kommuniziert man eher kurz und knapp.
3: Schatz, sag mir was Romantisches.
4: Ja, moin.
3: Oh, du bist so süß.
2: Sogar die Konversation mit den Tieren ist kurz und knapp. Schaf sagt Mäh, Kuh sagt Mu, Bauer sagt Moin. Und so lauten die emotionalsten und bewegendsten Sätze, die ein aufgewühlter Norddeutscher sagen kann, zu hervorragendem Essen.
4: Du, da kannst nicht meckern.
2: Bei Orkan, wenn das Schiff zu sinken droht.
4: Ja, irgendwas ist immer, ne?
2: Und zu einem Lottogewinn.
4: Ja. Besser wie nix.
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0: Noch etwas unterkühlt, die Kollegen da im Norden. Ja, und wie geht deine Liebeserklärung? Du bist mir nicht ganz unsympathisch. So, kommt weiter gut durch den Sonntag jetzt mit was Ruhigerem von Nico Santos Optimist. Einer der besten Hits von heute hier bei Radio PSR.

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1: Ja, das sollen ja auch Songs sein, die einen einfach sofort packen. Jetzt ein trockener Beat, eine Bassline mit ordentlich Druck und so also eine Attitüde, die Anfang der 2000er überall war. Im Club, im Radio, auf jeder Party. Und kaum lief das Intro, da wusste jeder, jetzt wird's laut. Kurios ist übrigens, eigentlich war die Truppe zunächst gar keine klassische Popband, sondern eine reine Tanzgruppe in Los Angeles. Erst später haben sie sich zusammengefunden zu einer Girlgroup und ja, der Rest ist Geschichte. Wurde eine der größten überhaupt. Und ich habe sie jetzt hier. Die Pussycat Dolls mit Don't Ya. Einmal mit abgehen, bitte.

0: Die Pussycat Dolls bringen uns den Überraschungshit der Stunde. Kurz vor 12 haben wir es am Sonntag. Ja, und die Mama, die kann jetzt nicht. Endspurt ist angesagt. Bei der Mittagsvorbereitung Radio PSR ist mit dabei. Wissenschaftler sagen übrigens, Sonntagmittag isst man langsamer. Ja, im Schnitt 20% länger als werktags. Und das hat einen Effekt. Man isst achtsamer, gesünder und meckert weniger übers Wetter. Danke, Bratensoße. Also, freut euch aufs Mittag. Von mir gibt's zum Beispiel den neuen Song von Dermot Kennedy, Funeral. Oder einen 2000er-Kracher von No Doubt. Ebenso noch in der nächsten halben Stunde.
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5: Kurz vor 12. Ich bin Philipp Rösler. Guten Tag. Deutschland kämpft gerade mit der nächsten Hitzewelle. Auch heute rechnet der Deutsche Wetterdienst mit Topwerten von bis zu 35 Grad. Mehr von Hanna Messerschmidt.
6: Ja, und so geht's dann auch in den kommenden Tagen weiter. An die Rekordtemperaturen aus dem Juni kommen wir aber nicht dran, heißt es vom DWD. Mit den Werten geht deutschlandweit auch die Waldbrandgefahr nach oben. In einigen Regionen, zum Beispiel in Baden-Württemberg und Brandenburg, gilt bereits die zweithöchste Warnstufe. Wer in der Natur unterwegs ist, sollte auf keinen Fall brennende Zigaretten liegen lassen oder Lagerfeuer machen.
5: VW-Chef Blume hält Werksschließungen für vermeidbar. Es gebe intelligentere Lösungen, sagte er der Bild am Sonntag. Auf der Kippe stehen die Standorte Zwickau, Emden, Hannover und Neckarsulm. Dabei geht es um zehntausende Jobs. Blume setzt stattdessen auf weitere Einsparungen bei der Produktion. Die Kosten seien dort schon um ein Fünftel gesunken. Zuversichtlich stimmt ihn auch, dass sich VWs E-Autos immer besser verkaufen. In der Lausitz können Touristen und Wassersportler jetzt zwischen 5 Seen hin und her schippern. Das Seenland ist im ehemaligen Tagebaugebiet zwischen Sachsen und Brandenburg entstanden. Mit rund 5000 Hektar Wasserfläche ist es der größte künstliche Seenverbund Europas. Zu den Jahreszahlen sagte uns Katrin Winkler vom Regionalen Tourismusverband.
7: Wir sind jetzt bei 800.000 Übernachtungen und das Ziel sind 1,5 Millionen Übernachtungen. Und da gehen wir davon aus, dass das auch realistisch ist, weil wir bestimmte Flächen vorhalten für größere Investitionen.
5: Auch die Badestrände werden noch weiter ausgebaut. Die USA haben nach eigenen Angaben neue Angriffe auf den Iran gestartet. In der Straße von Hormuz soll ein Containerschiff unter zyprischer Flagge angegriffen worden sein, so das US-Militär. Die iranischen Revolutionsgarden kündigten derweil an, die wichtige Handelsroute bis auf Weiteres zu sperren. Argentinien hat sich bei der Fußball-WM ins Halbfinale gemüht. Nach Verlängerung besiegte der Titelverteidiger die Schweiz mit 3:1. Für Argentinien geht's im Halbfinale gegen England, das mit 2:1 gegen Norwegen erfolgreich war. Das zweite Halbfinale gibt es zwischen Frankreich und Spanien. 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
8: Sonne und Wolken wechseln sich gerade ab und meistens bleibt's trocken. Bis zum Nachmittag setzt sich das freundliche Wetter weiter durch. Dazu wird's schön warm mit 28 bis 31 Grad. In den Bergen ist's ein Stück angenehmer, aber auch da bleibt's trocken. Morgen geht's ähnlich weiter. Sonne und Wolken, warm, maximal bis 31 Grad.
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8: Auf der A14 Leipzig Richtung Nossen. Achtung, zwischen dem Rastplatz Hansensholz Süd und Nossen Nord gibt es Straßenschäden. Und in Hohenstein-Ernsthal und Umgebung kommt es heute noch wegen des MotoGP auf dem Sachsenring zu Sperrungen. Geblitzt wird in Dresden auf der Lipsiusstraße Richtung Großer Garten. Staus oder Blitzer einfach melden unter 0800 023 und 4x4.
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0: Boah, es nervt wirklich so hart. So, wir fangen erstmal an. Hallo, mittags um 12 haben wir, ne? Aber Mücken letzte Nacht erst geschlafen, nachdem ich noch 2 Mücken im Schlafzimmer gejagt und erlegt habe. Boah, tatsächlich haben die ihre Vorlieben. Die stechen nicht alles, was ihnen so von Rüssel kommt. Auf welche Art Mensch die gemeine Mücke so abfährt, ihr hört's hier in 10 Minuten. Ich bin Timon, schick euch Energie an Mittagstisch von Baby Rexa. New Religion läuft direkt nach den Imagine Dragons. Let's go.

mit Radio PSR geht's weiter durch den Sonntag. Kurz nach 12 haben wir es da. Ja, gleich mit Wohlfühlsound von Miles Smith Stargazing. Vorher erstmal hier. Oh. Oh, wenn ich das schon höre, ne? Hassen wir alle. Die Mücken sind los. Wobei auch Mücken haben ihre Vorlieben. Die stechen nämlich nicht alles, was ihnen so von Rüssel kommt. Wen sie aber gerne stechen, sind zum einen große Menschen. Mücken mögen Menschen, die besonders viel Kohlendioxid ausatmen. Wer groß gewachsen ist, der hat im Normalfall auch größere Lungen und atmet dadurch mehr ein und aus. Große Personen werden dadurch häufiger gestochen. Dann stechen sie auch gerne bei Schwangeren. Bei Frauen, die ein Kind erwarten, ist mit mehr Mückenstichen zu rechnen. Der Grund ist hier der vermehrte ebenso Kohlendioxidausstoß, da ja quasi für zwei Menschen geatmet wird. Drittens, Sportler. Ja, beim Training wird Milchsäure produziert, die vor allem über den Schweiß ausgeschieden wird. Mücken lieben diesen Stoff und ja, setzen dann gerne bei Sportlern an. Dann schlechte Nachrichten für alle Bierliebhaber. Eine kleine Studie ergab, dass Personen, die im Bier getrunken hatten, eher von Mücken angeflogen wurden. Und fünftens, Menschen mit der Blutgruppe 0. Und zwar doppelt so oft wie Menschen mit der Blutgruppe A. Die Frage ist, woher wissen die das jetzt, bevor die einen angezapft haben? Ja, wir scheiden über die Haut chemische Stoffe aus, die den Mücken verraten, welche Blutgruppe sie erwartet. Also, am besten habt ihr heute einen großen, betrunkenen Profisportler mit der Blutgruppe 0 neben euch. Dann könnt ihr auch ruhig schlafen.

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7: Sonne und Wolken wechseln sich gerade ab und meistens bleibt's trocken. Bis zum Nachmittag setzt sich das freundliche Wetter weiter durch. Dazu wird's schön warm mit 28 bis 31 Grad. In den Bergen ist's ein Stück angenehmer, aber auch da bleibt's trocken. Morgen geht's ähnlich weiter. Sonne und Wolken, warm, maximal bis 31 Grad.
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7: Auf der A14 Leipzig Richtung Nossen. Achtung, zwischen dem Rastplatz Hansensholz Süd und Nossen Nord gibt es Straßenschäden. Und in Hohenstein-Ernsthal und Umgebung kommt es heute noch wegen des MotoGP auf dem Sachsenring zu Sperrungen. Geblitzt wird in Dresden auf der Lipsiusstraße Richtung Großer Garten. Staus oder Blitzer einfach melden unter 0800 023 und 4x die 4.

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1: Ja, was haben ein Pokerspiel, ein bisschen Flirt und eine Frau mit einer außergewöhnlichen Stimme gemeinsam? Richtig, es kann ziemlich spannend werden. Jetzt gibt's keine lauten Töne, kein großes Drama, dafür clevere Texte. Auch noch so feine Beobachtungen, Geschichten zu erzählen, bei denen man schmunzelt und sich gleichzeitig ein bisschen wiedererkennt. Kleiner Fakt noch zum Weitererzählen, als der große Durchbruch kam, da war diese Frau hier bereits Ende 20 in der Musikbranche, in der viele Stars schon als Teenager aufgebaut werden. Ihr Erfolg kam nicht über Nacht, sondern in einem ganz eigenen Stil. Hat seine Zeit gedauert und hat sich gelohnt. Hier ist der Radio PSR Überraschungshit der Stunde. Annette Louisanne, das Spiel, Abfahrt.

0: Sie will doch nur spielen. Um kurz vor eins die Annette Louisanne. Unser Überraschungshit in dieser Stunde. Den nächsten gibt's dann bei meiner lieben Kollegin Peggy. Lasst sie euer Nackenkissen der Entspannung sein. Sie übernimmt hier gleich, na klar, auch da eure Lieblingsmucke. Da gibt's eine Kollabo, mehr Star-Feeling geht kaum. Jennifer Lopez und DJ-Gigant David Guetta, Save Me Tonight, bekommt ihr noch in der nächsten halben Stunde. Ich bin Timon, wünsche euch noch einen richtig schönen Sonntag.
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6: Kurz vor eins. Ich bin Philipp Rösler. Guten Tag. Deutschland schwitzt. Schon wieder. Nach der Rekordhitze im Juni ist jetzt die nächste Hitzewelle da. Mehr von Anne Brauer.
7: Ganz so heftig wie im Juni soll es nicht werden, aber bis zu 35 Grad sind heute auch drin, vor allem im Südwesten Deutschlands. Und in den nächsten Tagen könnte es noch etwas mehr werden. Auch in Frankreich ist es wieder brütend heiß, so dass bei der Tour de France heute erstmals eine Etappe wegen der Hitze gekürzt wird. Seit Beginn der Tour sind es jeden Tag über 35 Grad gewesen.
6: Im Hitze-Juni sind in Sachsen 3 Menschen ertrunken. Zum Vergleich, im Vorjahresmonat hatte die DLRG 1 Badetoten gezählt. Deutschlandweit sind in diesem Juni 99 Menschen ertrunken, meistens in Seen. So viele tödliche Unglücke in dem Monat gab es seit über 20 Jahren nicht. Für die VW-Beschäftigten geht's mit einem großen Fragezeichen in die Sommerferien. Gespart werden muss, aber Werksschließungen nicht unbedingt, sagt Konzernchef Blume. Einzelheiten von Fabian Hoffmann.
8: Auf der Kippe stehen die Werke in Zwickau, Emden, Hannover und Neckarsulm und auch zigtausende Jobs. Nun der VW-Chef in der Bild am Sonntag. Es gibt intelligentere Lösungen, als Werke zu schließen. Sein Plan ist es, die Produktionskosten in den Werken weiter zu senken. Da habe man zuletzt schon viel erreicht und die Kosten um ein Fünftel gedrückt. Zuversichtlich stimmt Blume auch, dass sich die E-Autos von VW immer besser verkaufen.
6: Seit Freitag ist der Sachsenring das Rennsport-Mekka für Motorradfans aus der ganzen Republik. Heute steigt mit dem großen Preis von Deutschland das Finale. Übers Wochenende haben die Veranstalter insgesamt mit rund 250.000 Fans gerechnet. 2027 wird dann 100 Jahre Sachsenring gefeiert. Dafür startet heute der Vorverkauf. Argentinien hat sich bei der Fußball-WM ins Halbfinale gemüht. Nach Verlängerung besiegte der Titelverteidiger die Schweiz mit 3:1. Für Argentinien geht's im Halbfinale gegen England, das mit 2:1 gegen Norwegen erfolgreich war. Das zweite Halbfinale gibt es zwischen Frankreich und Spanien. 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Neue Nachrichten wieder in einer Stunde.
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9: Na, das ist aber auch ein Wetterchen heute. Da könnte man ja glatt 2 draus machen. Ne? Maximal 30 Grad, bis zu 14 Stunden Sonnenschein heute und auch morgen. Dazwischen liegt eine laue Sommernacht mit Temperaturen zwischen 13 und 16 Grad.
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10: Auf der A14 Leipzig Richtung Nossen. Achtung, zwischen dem Rastplatz Hansensholz Süd und Nossen Nord gibt es Straßenschäden. Und in Hohenstein-Ernsthal und Umgebung gibt es heute noch wegen des MotoGP auf dem Sachsenring Sperrungen. Geblitzt wird in Dresden auf der Lipsiusstraße Richtung Großer Garten. Staus oder Blitzer einfach melden unter 0800 023 und 4x4.
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9: Also ein bisschen verpimmelt sind wir heute schon, oder? Ich meine, früher sind wir Sonntagmorgens um 3 Uhr nach Hause gekommen und heute stellen wir uns einen Wecker, um den Schweizern beim Verlieren zuzuschauen. Oh, es tut mir so leid für die Schweizer. Die haben so gekämpft und das 50 Minuten nur noch zu 10 wegen so einer blöden Schwalbe von Embolo. Ja, und am Ende sind doch die Argentinier ins Halbfinale eingezogen. Tja, das ist halt Fußball-Weltmeisterschaft. Naja, dann kommt mal gut in diesen Sonntag. Gott sei Dank hat er ja noch ein paar Stunden und 5 davon bin ich dabei, wenn er mich lasst. Tag zusammen.
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steht für Tal You Beau 2, was so viel heißt wie die eine liebt die andere. Und All the Things She Said hier bei Radio PSR. Ja, und der Sachsenring ruft, auch heute dröhnen dort nicht die Rasenmäher, sondern die MotoGP-Maschinen. Über 300 km/h schnell sind die Dinger, ey. Da würden sich ja meine Mundwinkel am Hinterkopf treffen. Ich finde Motorradfahrer sowieso faszinierend. Bei 30 Grad sitze ich im Auto, Klimaanlage, Stufe Arktis. Und die Jungs, die fahren bei den Temperaturen in Lederkombis durch die Gegend. Das ist quasi mit eingebauter Sauna. So, in unseren Nachrichten halten wir euch natürlich mit den Ergebnissen immer auf dem Laufenden. Ich habe ja nie so viel Zeit zu gucken. Ich spiele für euch lieber heiße Musik vom besten DJ der Welt, David Guetta, und der Frau, die schärfer ist als jede Chili-Schote, Jennifer Lopez. Save Me Tonight. Ist neu hier bei Radio PSR.

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0: Na, ihr Schnuten, liegt ihr schon schön am See? Richtig so. 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Und wir haben vielleicht bei der Fußball-Weltmeisterschaft verkackt, aber die Sachsen haben die Ehre der Deutschen in den USA gerettet. Könnte eigentlich auch fast eine Jahrhundertgeschichte werden. In gut 10 Minuten erfahrt ihr, warum. Außerdem gibt es hier gleich wieder einen eurer aktuellen Lieblingshits, der kommt von Somber und heißt Undressed. Und am Ende der Stunde eine Band, die waren gerade erst der Stargast bei Sing Meinen Song, dem Tauschkonzert, und dazu Tränen gerührt. Ja, und uns rühren sie auch mit dem Überraschungshit kurz vor 2.
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0: Die Tomaten und die Blaubeeren, die kriegen heute ordentlich Farbe, denn die Sonne scheint. Ein paar Wolken sind immer mal dabei und sehr willkommen bei bis zu 30 Grad. Und auch der Ferienmontag wird schön mit Sonne, Wolken und bis zu 29 Grad.
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4: Auf der A14 in Leipzig Richtung Nossen. Achtung, zwischen dem Rastplatz Hansensholz Süd und Nossen Nord gibt es Straßenschäden. Und in Hohenstein-Ernsthal und Umgebung kommt es heute noch wegen des MotoGP auf dem Sachsenring zu Sperrungen. Geblitzt wird in Dresden auf der Lipsiusstraße Richtung Großer Garten. Staus oder Blitzer einfach melden unter 0800 023 und 4x die 4.
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0: gut, einen Plan B zu haben. She said Plan B hier bei Radio PSR. Wir spielen die besten Hits von heute und wir haben einen neuen Champion in Sachsen. Die Greutscher Spielmannsleute sind frisch gekürte US-Champions für Feldparade. Wupp, wupp. Herzlichen Glückwunsch, Heiko Krumpholz von den Greutscher Spielleuten.
1: Danke, danke, danke.
0: Ja, sag mal, das ist ja wohl ein mega Ding. Wie wird denn ein Spielmannszug bewertet und vor allem von wem?
1: Wir hatten dieses Mal 3 Juroren gehabt. Das waren also Leute, die im Weltverband zugelassen sind. Und da wird Folgendes bewertet. Einmal die Musik, wie wir spielen. Dann wird bewertet, was wir zeigen, also was visuell der Jury sieht. Und dann, welche Effekte wir einbauen.
0: Und da wart ihr so gut, dass ihr euch den Titel mit 95,16 Punkten gesichert habt. Also mehr geht eigentlich nicht, wa? Aber eigentlich hattet ihr ja eine Einladung zur großen 250-Jahr-Feier der Vereinigten Staaten. Und da solltet ihr ja zum Unabhängigkeitstag in Philadelphia mitlaufen. Und dann wurde aber die Parade wegen der unfassbaren Hitze abgesagt. Aber ihr wart helle, ne?
1: Der Sachs ist ja kreativ. Da haben wir uns einfach geschaut, wo ist denn heute Abend eine Parade? Mhm. Und da sind wir einfach mit den Autos in den Ort gefahren dort, die ein Feuerwerk hatten.
0: Ja.
1: Sind hin zum Veranstalter und gesagt, hier dürfen wir eure Parade morgen mitlaufen. Das macht man, wie gesagt. Wir haben dort mit der örtlichen Feuerwehr Kontakt aufgebaut. Wir haben bei denen im Gerätehaus noch gespielt. Ja, das war schön. Das war wirklich toll gewesen. Mit denen dort zu feiern, am 4. Juli, das war schon schön.
0: Also man kann sagen, es war nicht wie geplant, aber es war noch besser. US-Champions und dann auch noch am 4. Juli die Stars der Parade in den USA. Ja, die werden die Germans auch nicht so schnell vergessen, schätze ich mal. Danke, Heiko. Tragt weiter so viel Freude in die Welt. Die kann es gebrauchen und sag bitte allen ganz liebe Grüße von mir. So, und jetzt hier bei Radio PSR ein ganz frischer Hit. Der kommt von Tiffany Aris und heißt Vertigo.

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1: Unser Überraschungshit kommt von einer Rockband, die schon so lange Musik macht. Wenn die auf der Bühne stehen, dann weiß man nicht, was knitteriger ist. Die Lederjacken oder die Gesichter. Aber ich meine, die sind halt auch schon seit 1965 unterwegs. Und obwohl sie aus Deutschland kommen, sind sie eine der größten Rockbands aller Zeiten und hatten sogar in den USA einen Riesenerfolg. Hier sind sie mit Send Me an Angel, hier sind die Scorpions.

0: Die haben schon Hallen gefüllt, da war Streaming noch, wenn der Bach Hochwasser hatte. Die Scorpions und Send Me an Angel, unser Überraschungshit. Machen wir kurz vor drei wieder und direkt nach zwei hört ihr hier gleich Kamrat mit einem der besten Hits von heute, Be Mine.
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7: Kurz vor zwei. Ich bin Jana Klunikowski. Guten Tag. Die nächste Hitzewelle ist da, vor allem im Südwesten Deutschlands. Da sind heute bis zu 35 Grad drin. Ganz so heftig wie im Juni soll es aber auch in den nächsten Tagen nicht werden, Anne Brauer.
8: Ja, und vor allem auch die gefühlten Temperaturen bleiben unter denen der letzten Hitzewelle. Weil die Luft trockener ist, bleibt es deutlich erträglicher. Die Trockenheit bringt aber andere Probleme mit sich. Die Waldbrandgefahr steigt, zum Beispiel in großen Teilen Brandenburgs, auf die beiden höchsten Stufen. Und andererseits sinken die Flusspegel. Im Rhein planen jetzt die ersten Flusskreuzfahrer ihre Routen um.
7: Die Lausitz bietet Touristen den größten künstlichen Seenverbund Europas. Und mittlerweile zählt das Seenland jedes Jahr rund 800.000 Übernachtungen. Diese Zahl will der Tourismusverband aber nochmal verdoppeln. Ein wichtiger Schritt war dafür die Verbindung der fünf Seen in Sachsen und Brandenburg. Auch die Badestrände werden weiter ausgebaut, sagte uns Katrin Winkler vom Tourismusverband.
9: Es gibt noch einen, der dazu kommt am Sedlitzer See. Und ansonsten haben wir zum Beispiel 8 Kilometer Strände am Senftenberger See. Also wir können garantieren, dass an jedem See Bademöglichkeiten bestehen und die sind auch gesondert ausgewiesen.
7: Bei einem Unfall zwischen Wolkenstein und Ehrenfriedersdorf im Erzgebirge ist ein 37-Jähriger gestorben. Er war gestern Abend mit seinem Kleintransporter von der Fahrbahn abgekommen und gegen einen Baum geprallt. Der Mann starb noch an der Unfallstelle. Zur Unfallursache wird jetzt ermittelt. Endlich ist etwas passiert, sagt Bundespräsident Steinmeier zum Reformpaket der Bundesregierung. Er lobt im ZDF-Sommerinterview die Pläne und hofft, dass die Selbstblockade innerhalb der Koalition vorbei ist und die Lust am Gestalten zurück. Steinmeier bemüht einen Fußballvergleich und sagt, die Koalition habe gerade die reine Defensive verlassen und sei ins Vorwärtsspiel gekommen. Er sieht mehr Grund zur Zuversicht als in den letzten Sommern. Gelingt Alexander Zverev der zweite ganz große Sieg in Folge? Nach seinem ersten Grand-Slam-Sieg letzten Monat bei den French Open kann er heute nachlegen. Im Wimbledon-Finale steht Zverev allerdings Jannik Sinner gegenüber. Gegen den Weltranglisten-Ersten hat der Hamburger zuletzt 9-mal in Serie verloren. Radio PSR, neue Nachrichten wieder in einer Stunde.
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0: Ja, pack die Badehose ein. Ab an den See, die Sonne scheint. Die Temperaturen liegen heute bei bis zu 30 Grad und das Wasser in den Seen in Sachsen hat 22 bis 24 Grad. Also herrlich erfrischend. Und auch morgen wird's wieder schön bei bis zu 29 Grad.
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10: Auf der A14 Leipzig Richtung Nossen. Vorsicht, zwischen dem Rastplatz Hansensholz Süd und Nossen Nord gibt es Straßenschäden. Und in Hohenstein-Ernsthal und Umgebung kommt es heute noch wegen des MotoGP auf dem Sachsenring zu Sperrungen. Geblitzt wird in Dresden auf der Lipsiusstraße Richtung Großer Garten. Staus oder Blitzer einfach melden unter 0800 023 und 4x die 4.
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0: 4 Stunden habe ich heute geschlafen. 4! Dank Fußball-Weltmeisterschaft. Ey, ich war vorhin so müde, ich habe mich nicht mal getraut einzucremen. Nicht, dass mein Körper noch denkt, das war die letzte Salbung. Aber gut, nur noch eine Woche und dann kriegen wir alle wieder genügend Schlaf. Hier wird es aber nicht gepennt. Katy Perry macht euch gleich Feuer unterm Hintern mit Watch It Burn, ihr neuer Hit. Und los geht's, gestört, aber geil.

0: Das ist ja lustig. Lost Frequencies war das und davor Kamrad. Und ist euch mal aufgefallen, dass Kamrad einen Lookalike-Contest gewinnen könnte? Der sieht nämlich aus wie Lost Frequencies oder umgekehrt. Also wirklich krasse Ähnlichkeit und darauf habe ich Kamrad auch mal angesprochen.
1: Es muss eigentlich irgendwann mal einen Song zusammen geben und dann tauschen wir einfach die Rollen und wir gucken, ob sie mal auffällt.
0: Na, das wäre doch mal geil. Ihr seid bei Radio PSR und da habe ich jetzt für euch einen fantastischen Retro-Pop-Song. Der erreicht Zellen, wo der Kaffee niemals hinkommt. Und ich bin hier wirklich kein Fachmann in Sachen Songwriting, aber hier hört auch der Laie, dass das eine Masterclass-Produktion ist. Ray singt so schnell, dass es streckenweise klingt, als würde sie rappen. Und dazu geht's die Tonleiter mit dem Background rauf und runter, dass man Schleudertrauma vom Zuhören kriegt. Hier ist Ray und Where's My Husband? Neu im Supermix für Sachsen.

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0: Habt ihr den Michael Jackson-Film im Kino gesehen? Und ist euch da mal aufgefallen, dass da die Mädchen aus dem Jackson-Clan fehlten? Eine davon hat nicht zugestimmt, Teil des Filmes zu sein. Und die habe ich am Ende der Stunde für euch mit einem sehr schönen Radio PSR-Überraschungshit. Ja, und gleich hört ihr hier einen aktuellen Lieblingshit. Und davon kann man ja nie genug bekommen. Alex Warren und The Ordinary. Und dann gibt es auch noch eine Handvoll Stausongs für euch, falls ihr gerade in einem steht. In der Welt in 30 Sekunden in knapp 10 Minuten.
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0: Also alles, was mit Eis zu tun hat, ist heute willkommen. Außer Eisbein. Sonnenschein und Wolken, 26 bis 30 Grad. Und es wird auch morgen wieder so schön. Selbst die kommende Nacht ist nicht so frisch bei 16 bis 13 Grad.
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7: Auf der A38 Leipzig Richtung Halle. Bitte aufpassen, zwischen Leipzig Süd und dem Rastplatz Fuchsaue West steht ein kaputtes Auto auf der rechten Spur. Auf der A14 Leipzig Richtung Nossen gibt es zwischen dem Rastplatz Hansensholz Süd und Nossen Nord Straßenschäden. Die Groß-Lugar-Straße ist zwischen dem Lugarplatz in Dresden und Heidenau wegen eines Wasserrohrbruches gesperrt. Außerdem kommt es in Hohenstein-Ernsthal und Umgebung heute noch wegen des MotoGP auf dem Sachsenring zu Sperrungen. Staus oder Blitzer einfach melden unter 0800 023 und 4x die 4.

0: Urlaub ist, wo euer Handtuch liegt. Schönen Sonntag. Hier ist Radio PSR und das ist doch jetzt richtig schönes Sommerwetter, oder? Die Freibäder sind voll, die Seen sind voll, die Autobahnen Richtung Urlaub voll. Eigentlich ist gerade alles voll. Außer ich. Schade eigentlich. So, und die Deutschen stehen im Jahr ja rund 43 Stunden im Stau. Und mit den richtigen Songs kann das sogar richtig unterhaltsam sein.
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4: Und du hast gerade gepuht. Ja, da haben wir ihn wieder, den Ohrwurm. Dankeschön, Jan Zerbst. So, und wenn ihr in den Urlaub fahrt, dann nehmt uns bitte schön mit. Ne? Wir haben so viele schöne Podcasts. Macke mit Schuss von Steffen und Claudi, wo man die beiden mal von ihrer spleenigen Seite kennenlernt. Oder auch Zufall, wenn ein Moment alles verändert. Auch mega spannend. Ladet euch die App runter, wenn ihr es noch nicht gemacht habt. Ist ja alles kostenfrei. So, und dieser Song hier, der wird uns auf immer und ewig an den Sommer 2026 erinnern. Und natürlich an die Fußball-Weltmeisterschaft. Hier sind Shakira und Burna Boy.

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1: Ja, und das ist die Kirsche auf der Torte. Immer am Ende der Stunde. Ein Song, der uns emotional irgendwie toucht, der uns happy macht. Und jetzt müsst ihr ganz tapfer sein. Die süße kleine Schwester von Michael Jackson ist gerade 60 geworden. Ja, Karriere läuft immer noch. Gerade war sie für mehrere Konzerte in Japan. Und ich spiele euch jetzt ihren größten und unbeschwertesten Hit, nämlich Oops Now.

0: mal eine charmante Entschuldigung, dass man morgen leider nicht zur Arbeit kommen kann, weil der Urlaub einfach zu schön ist. Oops now, sorry I can't go. Janet Jackson. Ja, und der nächste Überraschungshit, der läuft hier in einer Stunde. Und da geht es nicht um ein Ja oder um ein Nein, sondern um ein Jein, richtig. So, und gleich startet hier die neue Stunde mit der frisch verheirateten Taylor Swift und einem der besten Hits von heute, Fate of Ophelia.
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13: Kurz vor drei. Ich bin Jana Klonikowski. Guten Tag. Deutschland schwitzt. Mal wieder. Nach der Rekordhitze im Juni ist jetzt die nächste Hitzewelle da. Anne Brauer.
14: Ganz so heftig wie im Juni soll es nicht werden, aber bis zu 35 Grad sind heute auch drin, vor allem im Südwesten Deutschlands. Und in den nächsten Tagen könnte es noch etwas mehr werden. Auch in Frankreich ist es wieder brütend heiß, so dass bei der Tour de France heute erstmals eine Etappe wegen der Hitze gekürzt wird. Seit Beginn der Tour sind es jeden Tag über 35 Grad gewesen.
13: In Sachsen sind im Hitze-Juni 3 Menschen ertrunken. Zum Vergleich, im Vorjahresmonat hatte die DLRG einen Badetoten gezählt. Deutschlandweit sind in diesem Juni 99 Menschen ertrunken, meistens in Seen. So viele tödliche Unglücke in dem Monat gab es seit über 20 Jahren nicht. In Dresden hat ein 38-Jähriger einen Passanten mit einer Pistole bedroht. Der hat sofort die Polizei gerufen. Die Beamten haben den Verdächtigen in seiner Wohnung aufgespürt und dort eine Gasdruckpistole sichergestellt. Sie gilt als mutmaßliche Tatwaffe. Gegen den 38-Jährigen laufen jetzt Ermittlungen wegen Bedrohung. Endlich ist etwas passiert, sagt Bundespräsident Steinmeier zum Reformpaket der Bundesregierung. Er lobt im ZDF-Sommerinterview die Pläne und hofft, dass die Selbstblockade innerhalb der Koalition vorbei ist und die Lust am Gestalten zurück. Steinmeier sagt:
15: Die Koalition hat gerade die reine Defensive verlassen und ist ins Vorwärtsspiel gekommen. Aber ganz im Ernst, ich empfehle wirklich, dass wir in diesen Sommer mit etwas mehr Zuversicht gehen, als uns das in den letzten Sommern in der Tat erlaubt war.
13: VW-Chef Blume hält Werksschließungen für vermeidbar. Es gebe intelligentere Lösungen, sagte er der Bild am Sonntag. Blume will vor allem bei den Produktionskosten weitersparen. Zuletzt war die Rede davon, dass die Werke in Hannover, Emden, Zwickau und Neckarsulm auf der Kippe stehen. Alexander Zverev will heute nachlegen. In Wimbledon kann er seinen zweiten Grand-Slam-Titel holen. Im Finale steht ihm allerdings der Weltranglisten-Erste Jannik Sinner gegenüber. Für den Hamburger Tennisprofi sozusagen ein Angstgegner. Allerdings ist Zverev in Topform, wie sein Sieg bei den French Open letzten Monat bewiesen hat. Radio PSR, neue Nachrichten wieder in einer Stunde.
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0: Na, das ist aber auch ein Wetterchen heute. Da könnte man ja glatt zwei draus machen, ne? Maximal 30 Grad, bis zu 14 Stunden Sonnenschein heute und auch morgen. Dazwischen liegt eine laue Sommernacht mit Temperaturen zwischen 13 und 16 Grad.
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8: Auf der A38 Leipzig Richtung Halle. Achtung, zwischen Leipzig Süd und dem Rastplatz Fuchsaue West steht ein defektes Fahrzeug auf der rechten Spur. Auf der A14 Leipzig Richtung Nossen gibt es zwischen dem Rastplatz Hansensholz Süd und Nossen Nord Straßenschäden. Die B172 Hohe Straße Schmilker-Pirner ist zwischen Leupoldeshain und der Struppensiedlung nach einem Unfall gesperrt. Die Groß-Lugar-Straße ist zwischen dem Lugarplatz in Dresden und Heidenau wegen eines Wasserrohrbruches gesperrt. Und in Hohenstein-Ernsthal und Umgebung kommt es heute noch wegen des MotoGP auf dem Sachsenring zu Sperrungen. Staus oder Blitzer einfach melden unter 0800 023 und 4x4.
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0: Ja, und damit willkommen am Teflon-Sonntag. Das heißt was? Da perlt jede Kritik und jede schlechte Laune an uns ab. Wir lieben Teflon-Sonntage. Also, macht's euch schön. Ich mach mit in dieser Stunde dann noch mit einem Filmtipp. Und jetzt mit Taylor Swifts Rekordsong Fate of Ophelia. Der war über 2 Monate lang auf Platz 1 der Billboard-Charts. Und für uns ist es einer der besten Hits von heute.

gehört auch rein in unseren Supermix für Sachsen. Whitney Houston, I Wanna Dance With Somebody hier bei Radio PSR. Und sie ist das beste Beispiel, dass frühe Kinderkarrieren auch mal gut ausgehen können und nicht alle danach unter die Räder kommen. Olivia Rodrigo, Kinderstar bei Disney, jetzt eine tolle Musikerin. Und in ihrem neuen Song Drop Dead geht's ums erste Date und dass man danach emotional völlig überwältigt ist. Drop Dead heißt in dem Falle ja auch, dass es sie umhaut. Hier ist Olivia Rodrigo, neu bei Radio PSR. 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

0: Ich hoffe, ihr habt einen ganz fantastischen Sonntag. Hier ist Radio PSR und die letzte XXL-Fußball-WM-Nacht steckt uns noch allen ganz schön in den Knochen, wa? Aber vielleicht habt ihr ja morgen frei. Und da habe ich für euch einen Filmtipp heute Abend. Den müsst ihr schauen. Entweder Open Air oder zu Hause auf dem Sofa. Beides geht. Movie-Tipp gibt es in 10 Minuten. Außerdem natürlich in dieser halben Stunde noch unseren Überraschungshit 10 vor 4. Da rappt ein bekanntes deutsches Trio über Situationen, die wahrscheinlich jeder kennt. Ja, und gleich kurz vor 4:30 hört ihr hier einen der besten Hits von heute. Clock Clock und Out of the Dark.
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0: Die Tomaten und die Blaubeeren, die kriegen heute ordentlich Farbe, denn die Sonne scheint. Ein paar Wolken sind immer mal dabei und sehr willkommen bei bis zu 30 Grad. Und auch der Ferienmontag wird schön mit Sonne, Wolken und bis zu 29 Grad.
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7: Auf der A38 Leipzig Richtung Halle. Bitte aufpassen, zwischen Leipzig Süd und dem Rastplatz Fuchsaue West steht ein kaputtes Auto auf der rechten Spur. Auf der A14 Leipzig Richtung Nossen gibt es zwischen dem Rastplatz Hansensholz Süd und Nossen Nord Straßenschäden. Auf der B172 Hohe Straße Schmilka-Pirna ist die Straße zwischen Leupoldeshain und der Struppensiedlung nach einem Unfall gesperrt. Die Groß-Lugar-Straße ist zwischen dem Lugarplatz in Dresden und Heidenau wegen eines Wasserrohrbruches gesperrt. Und in Hohenstein-Ernsttal und Umgebung kommt es heute noch wegen des MotoGP auf dem Sachsenring zu Sperrungen. Staus oder Blitzer einfach melden unter 0800 023 und 4x4.

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kam bei meinem Sohn nicht ganz so gut an, als ich den gesungen habe. Ain't your mama, ich bin nicht deine Mutter. Jennifer Lopez hier bei Radio PSR. Und ich heule bei Filmen ja immer nur, wenn es um Kinder oder Tiere geht. Aber bei einem Movie konnte ich es mir auch nicht verkneifen, weil es einfach so schön traurig war. Wuthering Heights mit Jacob Elordi und Margot Robbie. Es geht um Catherine, eine junge Frau aus gutem Hause, und Heathcliff, den Außenseiter, der nie wirklich dazugehört hat. Zwischen den beiden knistert es gewaltig. Doch sie kriegen es irgendwie nicht hin, und dazu kommt, dass er zu Gewaltausbrüchen und sie zu Sadismus neigt. Also ich kann euch sagen, das ist Leidenschaft, Selbstzerstörung, und man leidet total mit. Auch weil die alle so fantastisch spielen. Wuthering Heights läuft heute Abend Open Air bei den Filmnächten am Elbufer ab 21 Uhr. Oder, wenn ihr jetzt nicht dieses traumhafte, laue Sommerabend-Feeling sucht, auch bei Prime oder Apple TV. Jo. Und das hier ist wieder einer der besten Hits von heute. Das sind One Republic und Need Your Love.

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1: Einen habe ich noch. Einen Special-Song, den ihr möglicherweise schon ewig nicht mehr gehört habt. Und wer kennt's nicht? Ja, wir haben ja ständig die Wahl. Alkoholfrei bleiben oder doch das Aperolchen. Sport machen oder doch lieber rumgammeln. Ja, nein oder doch ein klares Jein. Das dachten sich zumindest Fettes Brot, als sie in ihrem Song Jein genau solche Situationen beschrieben haben und daraus 1996 einen Hit machen. Unser Überraschungshit der Stunde. Hier sind Fettes Brot und Jein.

0: Fettes Brot 2023 war der letzte Krümel gegessen, weil sie nach 30 Jahren meinten, die Geschichte der Band sei auserzählt. Ja, und auch die Band in unserem nächsten Überraschungshit gibt's nicht mehr. Umso schöner, dass wir sie mal wieder spielen. 10:05 hier bei Radio PSR. Und gleich um 4 hört ihr einen Song, der über 1 Milliarde Abrufe auf den Streaming-Plattformen hat. Es ist wirklich ein echter Knaller von Medusa, James Carter, Ellie Dohay und Fastboy, Bad Memories.
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11: Kurz vor 4. Ich bin Jana Klunikowski. Guten Tag. Die nächste Hitzewelle ist da, vor allem im Südwesten Deutschlands. Da sind heute bis zu 35 Grad drin. Ganz so heftig wie im Juni soll es aber auch in den nächsten Tagen nicht werden, Anne Brauer.
12: Ja, und vor allem auch die gefühlten Temperaturen bleiben unter denen der letzten Hitzewelle. Weil die Luft trockener ist, bleibt es deutlich erträglicher. Die Trockenheit bringt aber andere Probleme mit sich. Die Waldbrandgefahr steigt, zum Beispiel in großen Teilen Brandenburgs auf die beiden höchsten Stufen. Und andererseits sinken die Flusspegel. Im Rhein planen jetzt die ersten Flusskreuzfahrer ihre Routen um.
11: In der Lausitz können Touristen und Wassersportler jetzt zwischen 5 Seen hin und her schippern. Das Seenland ist im ehemaligen Tagebaugebiet zwischen Sachsen und Brandenburg entstanden. Mit rund 5000 Hektar Wasserfläche ist es der größte künstliche Seenverbund Europas. Zu den Jahreszahlen sagte uns Katrin Winkler vom Regionalen Tourismusverband.
13: Wir sind jetzt bei 800.000 Übernachtungen und das Ziel sind 1,5 Millionen Übernachtungen. Und da gehen wir davon aus, dass das auch realistisch ist, weil wir bestimmte Flächen vorhalten für größere Investitionen.
11: Auch die Badestrände werden noch weiter ausgebaut. Bei einem Unfall zwischen Wolkenstein und Ehrenfriedersdorf im Erzgebirge ist ein 37-Jähriger gestorben. Er war gestern Abend mit seinem Kleintransporter von der Fahrbahn abgekommen und gegen einen Baum geprallt. Der Mann starb noch an der Unfallstelle. Zur Unfallursache wird jetzt ermittelt. Für die VW-Beschäftigten geht's mit einem großen Fragezeichen in die Sommerferien. Gespart werden muss, aber Werksschließungen muss es nicht unbedingt geben, sagt Konzernchef Blume. Die Einzelheiten von Fabian Hoffmann.
14: Auf der Kippe stehen die Werke in Zwickau, Emden, Hannover und Neckarsulm und auch zigtausende Jobs. Nun der VW-Chef in der Bild am Sonntag. Es gibt intelligentere Lösungen, als Werke zu schließen. Sein Plan ist es, die Produktionskosten in den Werken weiter zu senken. Da habe man zuletzt schon viel erreicht und die Kosten um ein Fünftel gedrückt. Zuversichtlich stimmt Blume auch, dass sich die E-Autos von VW immer besser verkaufen.
11: Alexander Zverev will heute nachlegen. In Wimbledon kann er seinen zweiten Grand-Slam-Titel holen. Im Finale steht ihm allerdings der Weltranglisten-Erste Jannik Sinner gegenüber. Für den Hamburger Tennisprofi sozusagen ein Angstgegner. Allerdings ist Zverev in Topform, wie sein Sieg bei den French Open letzten Monat bewiesen hat. Radio PSR, neue Nachrichten wieder in einer Stunde.
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0: Und das ist wie hausgemacht. Die Sonne scheint, es gibt hier und da ein paar Wölkchen, Temperaturen 26 bis 30 Grad. Und auch der Ferienmontag wird wieder herrlich bei bis zu 29 Grad.
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15: Auf der A38 Leipzig Richtung Halle. Vorsicht, zwischen Leipzig Süd und dem Rastplatz Fuchsaue West steht ein kaputtes Auto auf der rechten Spur. Auf der A14 Leipzig Richtung Nossen gibt es zwischen dem Rastplatz Hansensholz Süd und Nossen Nord Straßenschäden. Auf der B172 Hohe Straße Schmilka-Pirna ist die Straße zwischen Leupoldeshain und der Struppensiedlung nach einem Unfall gesperrt. Und in Hohenstein-Ernsthal und Umgebung kommt es heute noch wegen des MotoGP auf dem Sachsenring zu Sperrungen. Staus oder Blitzer einfach melden unter 0800 023 und 4x die 4.
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0: Ach, das haben wir uns aber auch verdient, diesen wunderschönen Sommersonntag. Ne? Und jetzt dazu ein Schweden-Eisbecher. Oh, das wäre geil. Kennt ihr den noch, den Schweden-Eisbecher? Vanilleeis, Apfelmus und Eierlikör? Oh, versaut lecker. So, ich gucke jetzt erstmal, was unser Süßigkeitenautomat so hergibt. Und vergesst bitte nicht, wenn ihr in den Urlaub fahrt, uns mitzunehmen. 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Ja, und das hier sind wie versprochen Medusa, James Carter, Ellie Duhay und Fastboy Bad Memories.

Brötchen passt immer noch ein neuer Song. Und da muss ich hier mal ganz kurz ausholen, weil das Ganze etwas special ist. Ihr hört nämlich jetzt einen KI-Song, Papa Ute, im Original von Stromae. Dann hat das schwedische Label Unjabs die KI mit der Stimme von einem anderen französischen Sänger trainiert und das ist dabei rausgekommen. Es gibt also nicht wirklich den einen Sänger, der das gesungen hat. Und trotzdem wurde das Ganze dann von den Accounts Chill77 und Mike Eismind auf YouTube hochgeladen. Und die stehen jetzt also hinter Papa Ute in der neuen Version. Und das ist wirklich ein echt guter Song, auch weil natürlich das Original schon richtig geil war und ist neu hier bei Radio PSR.

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0: Super schönen Sonntag wünsche ich. Bei vielen dreht sich gerade die Waschmaschine, weil sie vielleicht schon wieder aus dem Urlaub zurück sind. Ja, und Erwachsensein ist, wenn man sich darüber freut, dass die Waschmaschinenladung, die man aufhängen muss, nur aus 8 großen Handtüchern und nicht aus 150 kleinen Teilen besteht. Ja, fühlt er auch, wa? So, und dazu läuft hier gleich wieder ein Überraschungshit von den letzten Popstars-Gewinnern, an die man sich noch erinnern kann. Denn nach denen kamen Sam & Annie, Laviv, Meluria und Leander. Seht ihr, habt ihr auch noch nie gehört, wa? Die letzten Bekannten, die spiele ich hier 10 vor 5. Und gleich euch einen aktuellen Lieblingshit, Leonie und Don't Worry.
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0: Na, so langsam liegt Sachsen unter einer kollektiven Wolke, einer Grillwolke. Ich meine, ist auch perfektes Wetter dafür. Es geht in eine laue Sommernacht mit Tiefstemperaturen von 16 bis 13 Grad und dazu nur wenige Wolken. Morgen wieder genauso schön wie heute, bis zu 14 Stunden Sonnenschein und maximal 29 Grad.
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7: Auf der A14 Leipzig Richtung Nossen. Vorsicht, zwischen dem Rastplatz Hansensholz Süd und Nossen Nord gibt es Straßenschäden. Auf der B172 Hohe Straße Schmilka-Pirna ist die Straße zwischen Leupoldeshain und der Struppensiedlung nach einem Unfall gesperrt. In Dresden ist auf der B173 zwischen der Harry-Demba-Straße und der Coventry-Straße die Straße nach einem Unfall zwischen dem Omsewitzer Ring und der Gorbitzer Straße gesperrt. Im Kreis Sächsische Schweiz-Osterzgebirge liegt auf der Dresdner Straße zwischen Lauenstein und Geising ein umgestürzter Baum auf der Straße. Und in Hohenstein-Ernsthal und Umgebung kommt es heute noch wegen des MotoGP auf dem Sachsenring zu Sperrungen. Staus oder Blitzer einfach melden unter 0800 023 und 4x4.
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Selena Gomez und Marshmello hier bei Radio PSR mit Wolves. Und heute wird eventuell Geschichte geschrieben. Nee, also eigentlich ist es ja schon Tennisgeschichte. Denn Alexander Zverev steht zum ersten Mal überhaupt im Wimbledon-Finale. Und das ist ein echter Meilenstein. Kein deutscher Mann hat das Endspiel auf dem heiligen Rasen erreicht seit Boris Becker 1995, also seit 30 Jahren. Im Finale kämpft er heute gegen den Südtiroler Jannik Sinner. Die standen sich auf dem Platz schon 14 Mal gegenüber. Insgesamt 10 Turniere davon hat Jannik Sinner für sich entschieden. Aber das wird heute so oder so ein Mega-Match. Es geht auch gleich los um 17 Uhr. Und natürlich will ich, dass ihr bei mir bleibt, aber ich habe natürlich auch Verständnis, wenn ihr euch das Match auf Prime Video live anschaut. Auch wenn ihr keine Prime-Mitgliedschaft habt, könnt ihr das kostenlos sehen über den Amazon-Account. So, wir halten euch aber auf jeden Fall hier auch auf dem Laufenden und drücken Alexander Zverev ganz, ganz doll die Daumen. So, und hier geht jetzt das Dream Team Khalid, Kaigo und Griffin an den Start mit einem eurer aktuellen Lieblingshits.

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1: Erinnert ihr euch noch? 2008, 7. Staffel Popstars? Gabby, Leo, Ronja und Antonella wurden zusammengecastet vor unser aller Augen und sollten dann als Antwort auf die Spice Girls große Lorbeeren ernten. Naja, sie waren damals sogar mit Lady Gaga und den Pussycat Dolls auf Tour und hatten auch ein paar wirklich gute Songs. Darunter auch ein Cover und zwar von den Shakespeare Sisters. Hello, turn your radio on. Hier sind Queensberry.

0: Queensberry und Hello, unser Überraschungshit. In einer knappen Stunde dann der nächste und gleich wieder ein aktueller Lieblingshit, der 15 Jahre nach seiner Erstveröffentlichung wieder viral ging, wegen eines Memes, bei dem Szenen des Schauspielers John Hamm mit dem Track unterlegt wurden. Mittlerweile gibt's noch eine ganz neue Version. Ihr hört die von Kato featuring John und Turn the Lights Off gleich um 5.
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11: Kurz vor 5. Ich bin Jana Klunikowski. Guten Tag. Für Sachsens Ministerpräsident Kretschmer gehen die bisherigen Reformpläne der Bundesregierung nicht weit genug. Das sind nur erste Schritte in die richtige Richtung, so Kretschmer in der Welt. Für einen Stimmungswechsel und eine bessere wirtschaftliche Lage braucht es aus Kretschmers Sicht weitere Maßnahmen. Er fordert dafür auch weitere Anstrengungen von den Arbeitnehmern und stellt zum Beispiel die 35-Stunden-Woche in Frage. Die nächste Hitzewelle ist da, vor allem im Südwesten Deutschlands. Da sind heute bis zu 35 Grad drin. Ganz so heftig wie im Juni soll es aber auch in den nächsten Tagen nicht werden, Anne Brauer.
12: Ja, und vor allem auch die gefühlten Temperaturen bleiben unter denen der letzten Hitzewelle. Weil die Luft trockener ist, bleibt es deutlich erträglicher. Die Trockenheit bringt aber andere Probleme mit sich. Die Waldbrandgefahr steigt, zum Beispiel in großen Teilen Brandenburgs, auf die beiden höchsten Stufen. Und andererseits sinken die Flusspegel. Im Rhein planen jetzt die ersten Flusskreuzfahrer ihre Routen um.
11: In Sachsen sind im Hitzejuni 3 Menschen ertrunken. Zum Vergleich, im Vorjahresmonat hatte die DLRG 1 Badetoten gezählt. Deutschlandweit sind in diesem Juni 99 Menschen ertrunken, meistens in Seen. So viele tödliche Unglücke in dem Monat gab es seit über 20 Jahren nicht. Für die VW-Beschäftigten geht's mit einem großen Fragezeichen in die Sommerferien. Gespart werden muss, aber Werksschließungen muss es nicht unbedingt geben, sagt Konzernchef Blume. Die Einzelheiten von Fabian Hoffmann.
13: Auf der Kippe stehen die Werke in Zwickau, Emden, Hannover und Neckarsulm und auch zigtausende Jobs. Nun der VW-Chef in der Bild am Sonntag. Es gibt intelligentere Lösungen, als Werke zu schließen. Sein Plan ist es, die Produktionskosten in den Werken weiter zu senken. Da habe man zuletzt schon viel erreicht und die Kosten um 1/5 gedrückt. Zuversichtlich stimmt Blume auch, dass sich die E-Autos von VW immer besser verkaufen.
11: Alexander Zverev will heute nachlegen. In Wimbledon kann er seinen 2. Grand Slam-Titel holen. Im Finale steht ihm allerdings der Weltranglisten-Erste Jannik Sinner gegenüber. Für den Hamburger Tennisprofi sozusagen ein Angstgegner. Allerdings ist Zverev in Topform, wie sein Sieg bei den French Open letzten Monat bewiesen hat. Radio PSR, neue Nachrichten wieder in einer Stunde.
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0: Der Sonntag klingt mit Sonne und Wolken aus, in der Nacht dann Temperaturen zwischen 16 und 13 Grad. Und die neue Woche startet, wie die alte aufgehört hat, nämlich mit Sonnenschein und bis zu 29 Grad.
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15: Auf der A13 Dresden Richtung Schönefelder Kreuz. Achtung, in Höhe des Rastplatzes Wiesenholz ist ein Hund auf der Autobahn. Auf der A14 Leipzig Richtung Nossen gibt es zwischen dem Rastplatz Hansensholz Süd und Nossen Nord Straßenschäden. In Dresden ist die B173, die Coventry-Straße, zwischen dem Omsewitzer Ring und der Gorbitzer Straße nach einem Unfall gesperrt. In Struppen ist die B172, die Hohe Straße, zwischen Leupoldeshain und der Struppensiedlung nach einem Unfall gesperrt. Im Kreis Sächsische Schweiz-Osterzgebirge liegt auf der Dresdner Straße zwischen Lauenstein und Geising ein umgestürzter Baum auf der Straße. Außerdem kommt es in Hohenstein-Ernsthal und Umgebung heute noch wegen der MotoGP auf dem Sachsenring zu Sperrungen. Staus oder Blitzer einfach melden unter 0800 023 und 4x4.
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0: Gute Laune kann man hören, finde ich. Ich meine, es ist Sonntag, das Wetter fantastisch, dazu Sommerferien. Und Mia, meine Süße, was machst denn du Schönes in den Ferien?
16: Wir gehen heute schön wandern und danach sind wir noch am Pool.
0: Wo geht ihr wandern?
16: In Südtirol. Wir sind in Italien, ist schön hier.
0: So, und was machen deine Eltern die ganze Zeit?
16: Nichts. Ja, meine Eltern trinken die ganze Zeit Hugo und machen gar nichts.
0: Die haben auch mal Ferien verdient, findest du nicht?
16: Ja, das hält sich in Grenzen, mein Mitleid.
0: Ich fürchte, das gibt Taschengeldabzug. Na dann, schöne Ferien, Mia, und viel Spaß jetzt mit Kato featuring John und Turn the Lights Off.

wunderschönen Sonntag, ihr Zauberhaften. Und kennt ihr diese spätpubertären Streiche unter Jungs, wenn man sich so mit der Clique ein bisschen abgeschossen hat und einer schläft dabei ein und wird von den anderen im Gesicht mit Kugelschreiber bemalt? Ja, so ungefähr sieht Teddy Swims aus, nur dass das bei ihm tatsächlich Tattoos sind und sein Signature. Und er hat auch einen neuen Song, Mr. Know-It-All, und damit pinkelt er niemanden ans Bein, sondern er meint sich selbst damit. Frei übersetzt, Klugscheißer. Am 19. ist er in Berlin und jetzt hier Teddy Swims, Mr. Know-It-All, neu bei Radio PSR.

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1: Go with the flow, das Motto des Sonntags. Hier ist Radio PSR. Und ich habe gerade mal nachgezählt. Wir haben aktuell fast 500 Folgen unseres ikonischen Sinnlos-Telefons in der App. Leute verarschen am Telefon war schon immer geil. Könnt euch aussuchen, welche Folgen ihr hören wollt in unserer App und überall da, wo es Podcasts gibt. Und ich habe für euch gleich in einer Viertelstunde die Folge, in der Getränke-Willi in Seifhennersdorf ein paar leere Flaschen braucht. Er will da Wasser einfüllen und als Bon Aqua verkaufen. Ob das so gut ankommt, das hört ihr hier gleich. Und das Beste kommt bekanntermaßen zum Schluss einer jeden Stunde. Der Radio PSR Überraschungshit. Und der kommt heute von einer Künstlerin, die bei ihrem ersten Auftritt mit dem Song im deutschen Fernsehen einen fetten Shitstorm auslöste.
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1: Guten Job hat das Sommerferienwetter heute wieder gemacht und so schön wie der Tag war, geht er auch zu Ende mit einigen Wolken und nachts dann Temperaturen von 16 bis 13 Grad. In Wimbledon übrigens gerade ein bisschen windig, aber ganz angenehme 24 Grad. Morgen wieder ein netter Mix aus Sonne und Wolken und Temperaturen bis 29 Grad.
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6: Auf der A4 Chemnitz Richtung Dresden, Vorsicht, zwischen Berbersdorf und Siebenlehen liegen Reifenteile auf der Autobahn. Auf der A13 Dresden Richtung Schönefelder Kreuz ist in Höhe des Rastplatzes Wiesenholz ein Hund auf der Straße. In Dresden ist die B173, die Coventry-Straße, zwischen dem Omsewitzer Ring und der Gorbitzer Straße nach einem Unfall gesperrt. In Struppen ist die B172, die Hohe Straße, zwischen Leupoldeshain und der Struppensiedlung nach einem Unfall gesperrt. Im Kreis Sächsische Schweiz-Osterzgebirge liegt auf der Dresdner Straße zwischen Lauenstein und Geising ein umgestürzter Baum auf der Straße. Außerdem kommt es in Hohenstein-Ernsttal und Umgebung heute noch wegen der MotoGP auf dem Sachsenring zu Sperrungen. Staus oder Blitzer einfach melden unter 0800 023 und 4x4.

0: gleich hier bei Radio PSR. Tampa City mit Self-Aware, der ist neu bei uns. Nicht neu, aber sehr beliebt sind unsere Radio PSR Sinnlos-Telefonate. Jetzt kriegt die Firma eines bekannten Wasserabfüllers einen Anruf von Getränke-Willi. Der hätte gern leere Flaschen, weil er Wasser auch selbst und viel günstiger abfüllen kann. Ja, die Firma findet das jetzt nicht ganz so komisch im Radio PSR Sinnlos-Telefon.
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2: Coca-Cola Berlin.
3: Ah, da bin ich bestimmt bei Ihnen falsch. Ich wollte zu Bon Aqua mit hier das Wasser.
2: Ja, das sind ja wir auch. Worum geht's denn?
3: Ich brauche mal ein paar leere Flaschen, möglichst eine ganze Menge.
2: Leere Flaschen? Mhm, Moment mal, ja. Ja, Öke, schönen guten Tag.
3: Getränke Willi in Seifennersdorf, guten Tag.
2: Ja, schönen guten Tag.
3: Ich brauche von euch mal ein paar leere Flaschen.
2: Was möchten Sie denn damit machen?
3: Ich verkaufe das Wasser.
2: Also Sie füllen die Flaschen mit Wasser.
3: Vorneweg noch hier mit dem Siphon noch Druck drauf, aber jetzt habe ich keine leeren Flaschen mehr.
2: Sie verkaufen das als Bon Aqua.
3: Ihr füllt doch auch nur Wasser rein, da kann ich das doch auch.
2: Wir füllen Bon Aqua ein, junger Mann, und nicht Wasser.
3: Das ist doch Wasser mit Sprutz drauf.
2: Nee, das ist eine Rezeptur.
3: Nee, also bei mir hat sich noch keiner beschwert. Ich habe Wasser reingefüllt, das geht auch durch als Bon Aqua. Da muss man ja jetzt nicht hier die Pferdescheibe
2: machen. Bloß kein Mist.
3: Wieso
2: mit
3: denn?
2: Mit unserem Produkt, junger Mann.
3: Ich helfe ja vielleicht mal mit, den Absatz zu befördern, wenn das Zeug ein bisschen billiger ist. Und den Unterschied gibt's da nicht groß. Jetzt habe ich aber eben nur keine leeren Flaschen mehr.
2: Aber wissen Sie, dass das überhaupt nicht rechtens ist, was Sie da machen? Das ist doch nicht Bon Aqua, was Sie verkaufen.
3: Natürlich, wo ist denn da der Unterschied?
2: Kaufen Sie sich draußen ein anderes Mineralwasser. Sie werden immer einen Unterschied im Geschmack finden.
3: Quatsch, also ist doch, wenn Sie jetzt sagen würden, irgendwas mit Mineralstoffen oder sowas, das ist doch bei uns in Seifennersdorf wurscht, ob da Mineralstoffe drin sind.
2: Entschuldigen Sie mal bitte, wenn das nicht so traurig wäre, was Sie machen.
3: Da würden Sie lachen.
2: Ja.
3: Sie können auch lachen. Hier ist Radio PSR, das sinnlose Telefon.
2: Ach du Jemini. Das gibt's doch ja nicht.
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0: So, und jetzt habe ich hier für euch noch eine meiner absoluten Favorite-Songs. Der geht auch maximalst viral. Tampa City kommen aus Israel, machen Indie-alternativen Rock. Und ihr Song heißt Self-Aware und ist ein Track über das berühmte Herz-gegen-Kopf-Duell. Man will sich verlieben, aber das Gehirn sitzt daneben und sagt nö.

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1: Der letzte Song der Stunde ist einer mit Vergangenheit, den wir längst nicht mehr auf dem Schirm haben. Die Künstlerin allerdings schon noch. Sie ist nämlich gerade auf Open-Air-Tour. Sarah Connor. 2001 sang sie ausschließlich auf Englisch und da auch einen Song, in dem sie einen Liebesbrief schreibt an ihren ehemals besten Freund. Der ist nämlich weggezogen, nachdem er ihr erfolglos seine Liebe gestanden hatte. Tja, und wie es so ist, Sarah merkt erst, was sie hatte, als er weg ist und hofft auf eine zweite Chance. Hier ist Sarah Connor und From Sarah with Love.

0: Sarah Connor und From Sarah with Love hier bei Radio PSR. Ja, das war ein maximal sportlicher Tag, der auch noch nicht zu Ende ist, denn in Wimbledon geht es ja immer noch heiß her. Ihr erfahrt alles Wichtige bei uns im Programm. Mein Kollege Daniel Heinze übernimmt jetzt mit den Themen, die Sachsen bewegen. Und da geht es unter anderem um den Bundesfreiwilligendienst, jetzt hier gleich ab 18 Uhr. Ich bin Peggy und wünsche euch einen fantastischen Sonntagabend.
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10: Kurz vor sechs, ich bin Jana Klunikowski. Guten Abend. Sachsens Ministerpräsident Kretschmer hält weitere Reformen für notwendig, um Deutschland nach vorn zu bringen. Die bisherigen Pläne der Bundesregierung sind für ihn nur erste Schritte in die richtige Richtung, so Kretschmer gegenüber der Welt. Mehr dazu von Colin Mock.
11: Am Freitag waren die Gesundheitsreform und das neue Heizungsgesetz der Bundesregierung von Bundestag und Bundesrat beschlossen worden. Die schwarz-rote Koalition will außerdem die Einkommenssteuer und die Rente reformieren. Das reicht aus Kretschmers Sicht nicht aus, um die Wirtschaft wieder anzukurbeln. Er fordert dafür auch weitere Anstrengungen von den Arbeitnehmern und stellt zum Beispiel die 35-Stunden-Woche in Frage.
10: Die Hitze ist zurück. In Teilen Deutschlands kann es in den nächsten Tagen wieder über die 35 Grad gehen. So heiß wie bei der Hitzewelle Ende Juni wird es aber wohl nicht werden. Angesichts der Trockenheit rufen einige Kommunen zum Wassersparen auf. Außerdem steigt an vielen Orten die Waldbrandgefahr. An kilometerlangen Stränden baden und mit dem Schiff zum Nachbarsee schippern. Das Lausitzer Seenland soll den Tourismus in der Region weiter ankurbeln. Mittlerweile zählt der regionale Verband rund 800.000 Übernachtungen pro Jahr. Der Seenverbund ist für Motorboote, Segler und Fahrgastschiffe bis 28 Meter Länge freigegeben. Auch Kite- und Windsurfer fühlen sich dort pudelwohl. Katrin Winkler vom Tourismusverband sagte uns:
12: Wir haben ja schon seit Jahren die Möglichkeit, am Zemstendeiter See zu surfen. Wir haben den Bereich des Geierswalder Sees, wo es funktioniert. Und das Schöne ist ja, dass die Seen unterschiedlich ausgerichtet sind, sodass man dann natürlich auch immer gute Windverhältnisse hat.
10: Nach den Kürzungen beim Elterngeld plant Bundesfamilienministerin Prien den nächsten Einschnitt. Der Unterhaltsvorschuss für Alleinerziehende soll künftig nur noch für Kinder bis einschließlich 15 Jahren ausgezahlt werden. Aktuell wird er bis zum Ende des 18. Lebensjahres gezahlt. 100 Spiele sind durch und die WM-Halbfinals stehen. In Buenos Aires haben Tausende nach Argentiniens Viertelfinalsieg gegen die Schweiz auf den Straßen gefeiert. Und auch Englands Fans dürfen weiter hoffen, nach dem Sieg gegen Norwegen, dass ihr Team den ersten WM-Titel seit 60 Jahren holt. Heute und morgen ist bei der WM aber erstmal spielfrei. Radio PSR, neue Nachrichten wieder in einer Stunde.
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13: Sonne und Wolken wechseln sich am Abend ab. Meistens bleibt es trocken und schön warm dabei, auch wenn mal mehr Wolken rüberziehen können. In der Nacht ist es erst noch klarer oder nur leicht bewölkt. Später kommen dann wieder mehr Wolken rein, aber ohne Regen, bei Tiefstwerten zwischen 17 und 11 Grad. Morgen geht das ähnlich weiter. Sonne und Wolken, trocken und maximal um 31 Grad.
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13: Auf der A4 Chemnitz Richtung Dresden, Vorsicht, zwischen Chemnitz Ost und Frankenberg liegen Reifenteile auf der Autobahn. Auf der A14 Leipzig Richtung Nossen gibt es zwischen dem Rastplatz Hansensholz Süd und Nossen Nord Straßenschäden. In Dresden ist die B173, die Coventry-Straße, zwischen dem Omsewitzer Ring und der Gorbitzer Straße nach einem Unfall gesperrt. Die B184 Leipzig Richtung Dessau ist ab dem Abzweig nach Zschortau gesperrt. In Struppen ist die B172, die Hohe Straße, zwischen Leupoldeshain und der Struppensiedlung nach einem Unfall gesperrt. Und in Hohenstein-Ernsthal und Umgebung kommt es heute noch wegen des MotoGP auf dem Sachsenring zu Sperrungen. Staus oder Blitzer einfach melden unter 0800 023 und 4x4.
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14: Es ist um 6 und wir lassen jetzt gemeinsam das Wochenende ausklingen mit Geschichten und Berichten rund um Leben, Glauben und Gesellschaft. Schön, dass ihr zuhört. Der Bufdi wird gerade 15 Jahre alt. Der Bundesfreiwilligendienst, der kam ja, nachdem 2011 die Bundesregierung die Wehrpflicht ausgesetzt hat und damit auch den Zivildienst. Und ihr hört gleich bei uns eine Zwischenbilanz. Hat sich dieser neue Freiwilligendienst etabliert? Und wie geht's vor allen Dingen weiter, jetzt wo wir wieder mehr Leute auch für den Wehrdienst in Deutschland brauchen? Mehr dazu also in 6 Minuten.
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0: einer der besten Hits von heute, Alex Warren und Fever Dream bei Radio PSR. Hier ist euer Magazin rund um Leben und Glauben am Sonntagabend.
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0: Wie weiter nach der Schulzeit? Oder wenn ihr ein halbes oder ein ganzes Jahr gebrauchen könnt, um euch zu orientieren? Dafür gibt es ja zum Beispiel das Freiwillige Soziale oder Ökologische Jahr und seit 15 Jahren auch den Bundesfreiwilligendienst. Eingeführt 2011, als die Bundesregierung die Wehrpflicht ausgesetzt hat und damit auch den Zivildienst. Nach Erfahrungen mit diesem Freiwilligendienst und nach Aussichten für die Zukunft hat Friederike Ursprung bei der Diakonie Sachsen gefragt.
2: Rund 5000 Menschen sind in Sachsen gerade freiwillig engagiert, gut die Hälfte davon im Bundesfreiwilligendienst. Bei der Diakonie sind es 120, auch davon die Hälfte im Bundesfreiwilligendienst. Oft ähneln die Einsatzfelder denen beim Freiwilligen Sozialen Jahr, sagt Susanne Wolf Deschamps, bei der Diakonie die Fachreferentin für Freiwilligenarbeit.
3: Also hauptsächlich die Arbeit mit älteren Menschen in der Pflege oder in offenen Treffs oder die Arbeit mit Menschen mit Behinderung in Wohnheimen, Werkstätten, Förderschulen oder auch dort in Begegnungseinrichtungen, dann in Kindertagesstätten natürlich und aber auch in Kirchgemeinden.
2: Dabei sollen die Freiwilligen auf keinen Fall als Billigarbeitskräfte andere Jobs ersetzen, so steht's im Gesetz. Immer bringen sie was extra mit für die Menschen.
3: Ein Mehr an Zeit. Denn Freiwillige müssen immer zusätzlich eingesetzt werden. Das heißt, wo jemand in der Pflege relativ dicht gepackt seine Aufgaben nachgehen muss, kann ein Freiwilliger sich Zeit nehmen, auch nochmal ein Gespräch nebenbei zu führen und individuell auf Personen einzugehen.
2: Der Bundesfreiwilligendienst steht auch Leuten über 27 offen. Fürs Freiwillige Soziale Jahr ist das die Altersgrenze. Und er kann noch mehr Tätigkeiten umfassen, zum Beispiel Hausmeisteraufgaben, Gartenarbeit, den Einsatz auf Friedhöfen. So oder so soll die Zeit den Freiwilligen auch selbst was bringen.
3: Es ist natürlich der Arbeitsbereich, den sie kennenlernen, aber auch die Arbeit in einem Team, die ganze Arbeitskultur, die dazu gehört. Und wo sie sich unabhängig davon, ob sie mal in diesem Arbeitsbereich landen werden, ja auch Fähigkeiten aneignen, die für Arbeitsleben generell wichtig sind.
2: Nach 15 Jahren Bundesfreiwilligendienst stellen sich viele Fragen für die Zukunft. Vor allem im Blick auf eine mögliche Rückkehr der Wehrpflicht.
0: Darauf schauen wir in 7 Minuten hier bei den Themen, die Sachsen bewegen, bei Radio PSR. 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

0: Zum Beispiel Geldfragen. Über Aufwandsentschädigungen entscheiden die Träger im Moment innerhalb eines Rahmens selbst. Bei der Diakonie Sachsen gibt's 450 Euro im Monat.
1: Wenn jetzt aber ein Wehrersatzdienst kommt, der kombiniert ist mit dem Bundesfreiwilligendienst, dann wird natürlich auch die Frage stehen, was ist dann eine adäquate Entgeltung für so einen Freiwilligendienst und was heißt das dann auch für ein freiwilliges soziales Jahr?
0: Und vor allem soll das Engagement, ob im freiwilligen sozialen Jahr oder als Bundesfreiwilligendienst, mehr sein als eine Dienstpflicht. Es soll nicht nur den Einsatzstellen was bringen, sondern auch die gut begleiten, die dort tätig sind.
1: Nämlich Leute zu bilden, Erfahrungsmöglichkeiten zu geben. Und dann hören wir natürlich auch von den Freiwilligen selber. Wie nehmt ihr euren Einsatz wahr? Was sind eure Aufgaben? Wo seid ihr unterfordert, überfordert? Und hören uns das genauso an und versuchen dort, wo es kritisch wird, auch mit den Einsatzstellen ins Gespräch zu gehen.
0: Und so wünscht sich die Diakonie, dass auch in Zukunft die Möglichkeiten und gesicherten Bedingungen für Freiwilligendienste erhalten bleiben, die Kindern, alten und kranken Menschen Zeit schenken und engagierten Menschen Eindrücke und Orientierung für ihr Leben.
2: Friederike Ursprung über 15 Jahre Bundesfreiwilligendienst. Ihr hört die Themen, die Sachsen bewegen, das Kirchenmagazin bei Radio PSR.

0: Gleich 17:30 haben wir es. Hier ist Radio PSR am Sonntagabend. Jetzt gibt es ein Update in Sachen Wetter und Verkehr. Und dann geht's weiter mit den besten Hits von heute. Dann habe ich Clock Clock für euch mit Out of the Dark.
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10: Sonne und Wolken wechseln sich am Abend ab. Meistens bleibt es trocken und schön warm dabei, auch wenn mal mehr Wolken rüberziehen können. In der Nacht ist es erst noch klarer oder nur leicht bewölkt. Später kommen dann wieder mehr Wolken rein, aber ohne Regen, bei Tiefstwerten zwischen 17 und 11 Grad. Morgen geht das ähnlich weiter. Sonne und Wolken, trocken und maximal um 31 Grad.
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10: Auf der A14 Leipzig Richtung Nossen. Vorsicht, zwischen dem Rastplatz Hansensholz Süd und Nossen Nord gibt es Straßenschäden. Auf der A17 Dresden Richtung Prag hat es zwischen Heidenau und Pirna einen Unfall gegeben. Im Kreis Sächsische Schweiz-Osterzgebirge ist in Struppen die B172, die hohe Straße zwischen Leupoldeshain und der Struppensiedlung, nach einem Unfall gesperrt. Auf der B184 von Leipzig Richtung Dessau ist der Abzweig nach Tschortau wegen eines Waldbrandes gesperrt. Und in Hohenstein-Ernsthal und Umgebung kommt es heute noch wegen des MotoGP auf dem Sachsenring zu Sperrungen. Staus oder Blitzer einfach melden unter 0800 023 und 4x4.

0: Kurz nach 6:30 ist es am Sonntagabend. Hier ist euer Magazin rund um Leben und Glauben.
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0: Ich bin Daniel Heinze und jetzt hört ihr wie jede Woche um diese Zeit, was es Neues gibt in Sachsens Kirchen, Gemeinden und christlichen Initiativen. Die Leipziger Kirchen starten ein ökumenisches Netzwerk für junge Erwachsene. Kirche 20 Plus heißt es. Und es bündelt Angebote, die es in den Gemeinden für junge Leute zwischen 20 bis 35 schon gibt. Das sind Möglichkeiten zur Seelsorge, Kontakt und Austausch. Zum Beispiel Spieleabende in der Pax Jugendkirche, die katholische Jugend in der Propsteikirche oder die Wohnzimmerkirche der Philippuskirche. Und dazu gibt es Signalgruppen, um sich zu vernetzen. 7 neue katholische Religionslehrerinnen für Sachsen. Dafür haben die Frauen neulich in einem Festgottesdienst in Dresden ihre Beauftragung bekommen. Missio Canonica heißt die in der katholischen Kirche offiziell. 4 von ihnen unterrichten an Grundschulen, 3 an weiterführenden Schulen. Im Gottesdienst erinnerte Bischof Heinrich Timmer-Evers daran, dass ihre Aufgabe nicht nur im Unterricht besteht, sondern dass sie junge Menschen auch begleiten und Zeugen im Glauben sein sollen. Und in Leipzig läuft seit Freitag die CSD-Woche unter dem Motto Keine Ruhe, kein Zurück. Queere Rechte Stück für Stück. Und auch die Leipziger Kirchen beteiligen sich daran. So lädt am Freitag der Stammtisch Queer und Glaube zum ökumenischen Friedensgebet für alle ein in der evangelisch-reformierten Kirche. Dort erlebt ihr am Abend vorher auch ein Benefizkonzert Love and Charity mit Musik und Kunst von vielen queeren Menschen. Donnerstag, 20 Uhr in Leipzig. Und warum kirchliche Mitarbeitende aus Mittel- und Osteuropa jetzt gerade Urlaub in Sachsen gemacht haben, das hört ihr gleich in 6 Minuten hier bei Radio PSR in den Themen, die Sachsen bewegen. 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
1: Jennifer Lopez und David Guetta. Save

eine absolute Queen des Pop, zusammen mit dem König des Dancefloors. Sie machen gemeinsame Sache, J-Lo, Jennifer Lopez und David Guetta. Save Me Tonight heißt der Song und der ist neu auf der Playlist für euch hier bei Radio PSR und für mich schon jetzt einer der besten Hits von heute. Ihr hört die Themen, die Sachsen bewegen. Euer Magazin rund um Leben und Glauben am Sonntagabend hier bei Radio PSR. Und immer nach 6:30 gibt es hier bei uns News von den Christen in Sachsen. Einen besonderen Urlaub hier in Sachsen haben kirchliche Mitarbeitende aus Mittel- und Osteuropa jetzt erlebt. Die Solidarkasse des Sächsischen Pfarrvereins lädt nämlich jedes Jahr Familien aus den Partnerkirchen ein, die sich selbst eine Reise oft nicht leisten können. Während ihres zweiwöchigen Aufenthalts haben die Gäste unter anderem Dresden, Leipzig, Meißen und Wittenberg besucht. Beim gemeinsamen Treffen in Leipzig haben sie sich über ihre Erlebnisse und die Situation in ihren Heimatkirchen ausgetauscht. Diese ökumenische Urlaubsgemeinschaft bringt seit Jahren Christinnen und Christen aus verschiedenen Ländern zusammen und stärkt so die Verbundenheit über Ländergrenzen hinweg. Alle News von den Christen in Sachsen aus dieser Woche findet ihr zum Nachlesen bei uns auf der Website radiopsr.de/kirchenmagazin. Und jetzt geht's hier bei uns weiter mit Clean Bandit und Rockabye. Viel Spaß!

0: In ein paar Minuten ist es um 7. Jetzt ist es wieder Zeit für die Radio PSR Nachrichten, damit ihr einfach auf dem aktuellen Stand der Dinge seid. Und dann starten wir in die zweite Stunde der Themen, die Sachsen bewegen. Und natürlich tun wir das mit den besten Hits von heute. Bibi Rexha und Faithless und New Religion. Punkt 7, nur hier.
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8: Kurz vor 7. Ich bin Nanju Kuhlmann. Guten Abend. Sachsens Ministerpräsident Kretschmer hält weitere Reformen für notwendig, um Deutschland nach vorn zu bringen. Die bisherigen Pläne der Bundesregierung sind für ihn nur erste Schritte in die richtige Richtung, so Kretschmer gegenüber der Welt. Mehr von Colin Mock.
9: Am Freitag waren die Gesundheitsreform und das neue Heizungsgesetz der Bundesregierung von Bundestag und Bundesrat beschlossen worden. Die schwarz-rote Koalition will außerdem die Einkommenssteuer und die Rente reformieren. Das reicht aus Kretschmers Sicht nicht aus, um die Wirtschaft wieder anzukurbeln. Er fordert dafür auch weitere Anstrengungen von den Arbeitnehmern und stellt zum Beispiel die 35-Stunden-Woche in Frage.
8: Die Lausitz bietet Touristen den größten künstlichen Seenverbund Europas. Mittlerweile zählt das Seenland jährlich rund 800.000 Übernachtungen. Der Tourismusverband will diese Zahl nochmal verdoppeln. Ein wichtiger Schritt war die Verbindung der 5 Seen in Sachsen und Brandenburg. Auch die Badestrände werden weiter ausgebaut, sagte uns Katrin Winkler vom Tourismusverband.
10: Es gibt noch einen, der dazu kommt am Sedlitzer See. Und ansonsten haben wir zum Beispiel 8 Kilometer Strände am Senftenberger See. Also wir können garantieren, dass an jedem See Bademöglichkeiten bestehen. Und die sind auch gesondert ausgewiesen.
8: Nach den Kürzungen beim Elterngeld plant Bundesfamilienministerin Prien den nächsten Einschnitt. Der Unterhaltsvorschuss für Alleinerziehende soll künftig nur noch für Kinder bis einschließlich 15 Jahren ausgezahlt werden. Aktuell wird er bis zum Ende des 18. Lebensjahres gezahlt. Die nächste Hitzewelle ist da, vor allem im Südwesten Deutschlands. Ganz so heftig wie im Juni soll es aber nicht werden. Auch die gefühlte Temperatur ist wegen der trockeneren Luft deutlich niedriger. Die Trockenheit bringt aber andere Probleme mit sich. Die Waldbrandgefahr steigt. 100 Spiele sind durch, die WM-Halbfinals stehen. In Buenos Aires haben Tausende nach Argentiniens Viertelfinalsieg gegen die Schweiz auf den Straßen gefeiert. Und auch Englands Fans dürfen weiter hoffen nach dem Sieg gegen Norwegen, dass ihr Team den ersten WM-Titel seit 60 Jahren holt. Heute und morgen ist aber erstmal spielfrei. Radio PSR, neue Nachrichten wieder in einer Stunde.
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12: Sonne und Wolken wechseln sich am Abend ab. Meistens bleibt es trocken und schön warm dabei, auch wenn mal mehr Wolken rüberziehen können. In der Nacht ist es erst noch klarer oder nur leicht bewölkt. Später kommen dann wieder mehr Wolken rein, aber ohne Regen, bei Tiefstwerten zwischen 17 und 11 Grad. Morgen geht das ähnlich weiter. Sonne und Wolken, trocken und maximal um 31 Grad.
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12: Auf der A17 Dresden Richtung Prag. Achtung, zwischen Heidenau und Pirna hat es einen Unfall gegeben. Auf der A14 Leipzig Richtung Nossen gibt es zwischen dem Rastplatz Hansensholz Süd und Nossen Nord Straßenschäden. In Struppen ist die B172, Hohe Straße, zwischen Leupoldeshain und der Struppensiedlung nach einem Unfall gesperrt. Und auf der B184 von Leipzig Richtung Dessau ist der Abzweig nach Tschortau wegen eines Waldbrandes gesperrt. Staus oder Blitzer einfach melden unter 0800 023 und 4x die 4.
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0: Sonntagabend um 7. Hier startet die Stunde 2 der Themen, die Sachsen bewegen. Bei uns dreht sich immer alles rund um Glauben, Leben und Gesellschaft. Schön, dass ihr mit dabei seid. Ihr lernt gleich Julia kennen. Julia liebt es, auf Festivals zu gehen. Auf große Metal-Festivals wie das Wacken Open Air zum Beispiel oder auch auf die Fusion Ende Juni in Brandenburg. Sie ist aber nicht nur als Musikfan auf diesen Mega-Open Air, sondern auch, Achtung, als Festival-Seelsorgerin. Übers Leben reden zwischen Bierwagen und Merchandising-Ständen? Jawohl, das geht. Ihr hört's in 6 Minuten hier bei mir.
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0: Shape of You. Kurz nach 7 am Sonntagabend. Radio PSR ist hier mit eurem Magazin rund um Leben und Glauben.
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0: Sie heißen Wacken Open Air, Highfield oder Rock am Ring. Sommerzeit ist für viele auch Festivalzeit. Zusammen mit zehntausenden anderen Fans, die Lieblingsbands abfeiern, zelten, Spaß haben, eben eine Auszeit vom Alltag genießen. Immer öfter sind auf Musikfestivals auch christliche Seelsorgerinnen und Seelsorger im Einsatz. Quasi wie Rettungssanitäter oder Awareness-Teams, nur eben für die Seele. Die Theologin Julia Hahn ist eine von ihnen und sie schreibt über das Thema auch gerade ihre Doktorarbeit.
2: So wie auch alle anderen Stände, wo man Merchandise kaufen kann, wo man Bier kauft, wo man sich Piercings stechen lässt, hat die Festivalseelsorge eben auch ein Zelt. Im Unterschied zu allen anderen Ständen, die es so gibt, kann man dort eben nichts kaufen, sondern Seelsorge bekommen, wenn man das möchte. Und darüber hinaus gibt es häufig auch mobile Teams, die dann mit Westen übers Festivalgelände laufen und ansprechbar sind.
0: Manche Festivalgäste sind einfach neugierig und wundern sich, was das sein soll, Festivalseelsorge. Andere kommen mit konkreten Anliegen zu Julia und Co.
2: Also da gibt es einerseits natürlich die Probleme und Herausforderungen, die so ein Festival manchmal mit sich bringen. Vielleicht auch innerhalb der Clique, wenn es da Probleme gibt oder irgendwelche Streits. Manchmal fragen Leute auch nur, wo ist eigentlich die nächste Toilette oder wann spielt die Band XY auf welcher Bühne.
0: Und manche bringen ihre großen Lebensfragen mit aufs Festival.
2: Dann ist es vielleicht ein Alltagsausbruch und trotzdem kann man ja das Leben, was man sonst lebt, nicht einfach abschütteln. Und gerade durch so diese Atmosphäre auf dem Festival und die Musik können da auch Themen nochmal aufploppen, dass Menschen zum Beispiel sich darüber Gedanken machen, wie eigentlich ihre Zukunft aussieht, gerade bei jüngeren Menschen, die vielleicht gerade mit der Schule fertig sind oder mit der Ausbildung.
0: Ganz wichtig, bei der Festivalseelsorge geht es nicht nur ums Sorgenwälzen.
2: Wir wollen auch gar nicht unbedingt problemorientiert sein. Also ihr könnt auch zu uns kommen, um uns zu erzählen, dass ihr gerade ein richtig tolles Konzert erlebt habt oder wenn ihr einfach mal so ein bisschen quatschen wollt und nicht immer bei jedem Gespräch danach zu suchen, was ist eigentlich das Problem des Gegenüber.
0: Mehr von Julia und der Festivalseelsorge gleich in 8 Minuten hier bei Radio PSR bei den Themen, die Sachsen bewegen. Und jetzt habe ich auch gleich perfekte Festivalmucke für euch. Hier sind Green Day mit Wake Me Up When September Ends.

0: mit Radio PSR durch den Sonntagabend. Hier sind die Themen, die Sachsen bewegen, mit Daniel Heinze. Und wir reden heute über Festivalseelsorge. Auf immer mehr Musikfestivals, wie zum Beispiel dem Wacken Open Air, sind Ehren- und Hauptamtliche der Kirchen vor Ort, um mit den Besuchern ins Gespräch zu kommen. Über große und kleine Sorgen, aber auch über das, was schön ist auf so einem Open Air und in der Freundesgruppe. Gute Gespräche führen, während auf den Bühnen die Bands abrocken, das ist nicht immer ganz leicht, erzählt Festivalseelsorgerin Julia Hahn.
1: Da hatte ich schon auch mal einen Moment, ich glaube, es war auf dem Wacken, wo unser Zelt relativ nah an der einen Bühne war und dann spielte gerade eine Metalband mit so, ich kann das Genre gar nicht so benennen, aber es war für mich auf jeden Fall, fühlte sich sehr hardcore an und wo ich selber gemerkt habe und auch bei den KollegInnen, dass das jetzt schon auch ein bisschen belastend ist und alle froh waren, als die Band dann fertig war.
0: Manche Musikfans beäugen das Angebot der Festivalseelsorge durchaus kritisch. Was wollen die von der Kirche denn auf meinem Festival? Viele freuen sich aber auch.
1: Im Großen und Ganzen sind die Menschen oder die meisten Menschen sehr wohlwollend und freuen sich über das Angebot. Manche laufen auch einfach nur am Zelt vorbei, machen Daumen hoch und sagen, hey, super gut und richtig wichtig, dass ihr hier seid.
0: Der Glaube an Gott spielt auch immer mal wieder eine Rolle. Aber Julia und den anderen Festivalseelsorgern geht es nicht darum, Werbung für die Kirche zu machen.
1: Wenn mich jemand fragt, warum ich da stehe und wie ich zur Kirche stehe oder zum christlichen Glauben, dann kann ich natürlich Auskunft geben und dann kann man auch über den Glauben sprechen. Aber ich werde niemals als Seelsorgerin auf dem Wacken sagen, hey, willst du mit mir über Jesus Christus sprechen?
0: Noch mehr über Seelsorge auf Musikfestivals hat mir Julia im Podcast mit Herz und Haltung erzählt, der in Zusammenarbeit mit unserer Kirchenredaktion entsteht. Ich habe ihn für euch verlinkt auf radiopsr.de/kirchenmagazin. 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

0: Euer Sonntagabend mit Radio PSR und mit den besten Hits von heute. Gleich Somber und Undressed nach Wetter und Verkehr.
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4: Sonne und Wolken wechseln sich am Abend ab. Meistens bleibt es trocken und schön warm dabei, auch wenn mal mehr Wolken rüberziehen können. In der Nacht ist es erst noch klarer oder nur leicht bewölkt. Später kommen dann wieder mehr Wolken rein, aber ohne Regen, bei Tiefstwerten zwischen 17 und 11 Grad. Morgen geht das ähnlich weiter. Sonne und Wolken, trocken und maximal um 31 Grad.
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4: Auf der A13 Schönefelder Kreuz Richtung Dresden. Achtung, zwischen dem Rastplatz Wiesenholz und Thiendorf sind in beiden Richtungen Personen auf der Fahrbahn. Auf der A14 Leipzig Richtung Nossen gibt es zwischen dem Rastplatz Hansensholz Süd und Nossen Nord Straßenschäden. Auf der B184 Leipzig Richtung Dessau ist der Abzweig nach Tschortau wegen eines Waldbrandes gesperrt. Und in Struppen ist die B172, die Hohe Straße, zwischen Leupoldeshain und der Struppensiedlung nach einem Unfall gesperrt. Staus oder Blitzer einfach melden unter 0800 023 und 4x die 4.
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0: Kurz nach 7:30 am Sonntagabend, hier ist euer Magazin rund um Leben und Glauben. Und jetzt gucken wir mal wieder in den Kalender und schauen, welche Namen da neben dem Datum stehen in den nächsten Tagen und vor allen Dingen warum.
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0: Treffen sich Wladimir, Volodymyr und Donald. Nein, nicht bei einem diplomatischen Gespräch, sondern in der kommenden Woche im Namenskalender. Friederike Ursprung.
2: Das ist fast ein Gipfeltreffen der Namenstage am Mittwoch. Es ist der Tag des heiligen Volodymyr oder Wladimir. Vor über 1000 Jahren war er Großfürst von Kiew, als der christliche Glaube dort ganz allmählich ankam. Von dem wollte Volodymyr erst nichts wissen, bis er sich 988 doch taufen ließ. Von da an wurde das Christentum Staatsreligion. Volodymyr oder auch Wladimir wird in Russland und der Ukraine wie ein Apostel verehrt. Heute tragen die zwei verfeindeten Präsidenten seinen Vornamen. Und noch dazu steht am Mittwoch Donald im Kalender. Der war ein schottischer Einsiedler, über dessen Leben sonst wenig bekannt ist. Aufgewachsen ohne Mutter, als Soldat sein Vermögen verspielt, aus einem Orden rausgeflogen, wieder wegen Spielsucht, bettelarm und krank. Zwei weitere Versuche in einem Orden, nochmal rausgeflogen, diesmal wegen einer Wunde, die nicht heilen wollte. Das war vor fast 500 Jahren das Leben des Camillus von Lellis. Schließlich fand Camillus doch noch eine Aufgabe fürs Leben, Schwerstkranke und Sterbende pflegen. Dazu gründete er einen eigenen Orden, die Gesellschaft der Diener der Kranken. Zu ihren Gelübden gehörte es, dafür notfalls das eigene Leben zu riskieren. Viele fielen einer Pestepidemie zum Opfer. Camillus starb 1614. Sein Gedenktag ist am Dienstag.
0: Noch mehr Namenstage der nächsten Woche in 6 Minuten hier bei Radio PSR im Kirchenmagazin.

0: Miles Smith und Stargazing, einer der besten Hits von heute bei Radio PSR am Sonntagabend. Hier ist euer Magazin rund um Leben und Glauben.
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0: Immer sonntags nach 7:30 hört ihr hier bei Radio PSR, welche Namen so in den nächsten Tagen im Kalender neben dem Datum stehen und welche spannenden Biografien sich dahinter verbergen. Friederike Ursprung.
2: Paul Schneider war evangelischer Pfarrer und stellte sich immer wieder gegen die Nazi-Ideologie. Auf persönlichen Befehl Hitlers kam er schließlich ins KZ Buchenwald. Dort prangerte er Folter und Mord an und predigte aus dem Zellenfenster zu den Gefangenen auf dem Hof. Daraufhin verprügelten ihn die KZ-Wächter so sehr, dass er an den Folgen starb, am 18. Juli 1939. Jurist und Theologe, Priester und Bischof, politisch und sozial engagiert, das war Wilhelm Emanuel von Kettler. Er setzte sich für die ein, die in der industriellen Revolution des 19. Jahrhunderts durch Armut, Krankheit und fehlende Bildung ins Elend gerieten. 1848 und 49 war er Abgeordneter im ersten deutschen Parlament in der Frankfurter Paulskirche. Im Jahr darauf wurde er Bischof von Mainz. Später gründete Kettler auch die katholisch geprägte Zentrumspartei mit. Dass er sich in Predigten politisch äußerte, was damals verboten war, brachte ihm 2 Jahre Festungshaft ein. Bekannt ist er auch als Mitbegründer der katholischen Soziallehre. An ihn erinnern Katholiken am 19. Juli, also Sonntag.
0: Die Namen der Woche. Zum Nachhören gibt's die auf radiopsr.de/kirchenmagazin und ganz frisch am kommenden Sonntag wieder hier bei Radio PSR bei den Themen, die Sachsen bewegen.

0: Ihr hört Radio PSR, gleich ist es um 8. Jetzt gibt es die Radio PSR Nachrichten und dann starten wir in die dritte Stunde der Themen, die Sachsen bewegen. Natürlich mit einem der besten Hits von heute, Leonie und Don't Worry. Außerdem Dermot Kennedy und Power Over Me. Alles Punkt 8 hier.
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4: Kurz vor 8, ich bin Nanju Kuhlmann, guten Abend. Endlich ist etwas passiert, sagt Bundespräsident Steinmeier zum Reformpaket der Bundesregierung. Er lobt im ZDF-Sommerinterview die Pläne und hofft, dass die Selbstblockade innerhalb der Koalition vorbei ist und die Lust am Gestalten zurück. Steinmeier sagt:
5: Die Koalition hat gerade die reine Defensive verlassen und ist ins Vorwärtsspiel gekommen. Aber ganz im Ernst, ich empfehle wirklich, dass wir in diesen Sommer mit etwas mehr Zuversicht gehen, als uns das in den letzten Sommern in der Tat erlaubt war.
4: In der Lausitz können Touristen und Wassersportler jetzt zwischen 5 Seen hin und her schippern. Das Seenland ist im ehemaligen Tagebaugebiet zwischen Sachsen und Brandenburg entstanden. Mit rund 5000 Hektar Wasserfläche ist es der größte künstliche Seenverbund Europas. Zu den Jahreszahlen sagte uns Katrin Winkler vom Regionalen Tourismusverband:
6: Wir sind jetzt bei 800.000 Übernachtungen und das Ziel sind 1,5 Millionen Übernachtungen. Und da gehen wir davon aus, dass das auch realistisch ist, weil wir bestimmte Flächen vorhalten für größere Investitionen.
4: Auch die Badestrände werden noch weiter ausgebaut. Für die VW-Beschäftigten geht's mit einem großen Fragezeichen in die Sommerferien. Gespart werden muss, aber Werksschließungen nicht unbedingt, sagt Konzernchef Blume. Einzelheiten von Fabian Hoffmann.
7: Auf der Kippe stehen die Werke in Zwickau, Emden, Hannover und Neckarsulm und auch zigtausende Jobs. Nun der VW-Chef in der Bild am Sonntag. Es gibt intelligentere Lösungen, als Werke zu schließen. Sein Plan ist es, die Produktionskosten in den Werken weiter zu senken. Da habe man zuletzt schon viel erreicht und die Kosten um ein Fünftel gedrückt. Zuversichtlich stimmt Blume auch, dass sich die E-Autos von VW immer besser verkaufen.
4: Nach den Kürzungen beim Elterngeld plant Bundesfamilienministerin Prien den nächsten Einschnitt. Der Unterhaltsvorschuss für Alleinerziehende soll künftig nur noch für Kinder bis einschließlich 15 Jahren ausgezahlt werden. Aktuell wird er bis zum Ende des 18. Lebensjahres gezahlt. Radio PSR, neue Nachrichten wieder in einer Stunde.
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8: Sonne und Wolken wechseln sich am Abend ab. Meistens bleibt es trocken und schön warm dabei, auch wenn mal mehr Wolken rüberziehen können. In der Nacht ist es erst noch klarer oder nur leicht bewölkt. Später kommen dann wieder mehr Wolken rein, aber ohne Regen, bei Tiefstwerten zwischen 17 und 11 Grad. Morgen geht das ähnlich weiter. Sonne und Wolken, trocken und maximal um 31 Grad.
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8: Auf der A17 Dresden Richtung Prag. Vorsicht, da hat es zwischen Heidenau und Pirna einen Unfall gegeben. Auf der A14 Leipzig Richtung Nossen. Zwischen dem Rastplatz Hansensholz Süd und Nossen Nord gibt es Straßenschäden. Und auf der B184 von Leipzig Richtung Dessau ist der Abzweig nach Tschortau wegen eines Waldbrandes gesperrt. Staus oder Blitzer einfach melden unter 0800 023 und 4x die 4.
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0: Um 8 ist es und ihr hört euer Magazin rund um Leben und Glauben. Und ich finde es cool, dass ihr das Wochenende mit uns ausklingen lasst. Diese Woche wurde ja mal wieder über das Thema Ladenöffnungszeiten diskutiert hier in Deutschland. Der Handel will künftig auch sonntags öfter aufmachen. Gewerkschaften und auch die Kirchen finden das nicht so gut. Aber woher kommt das denn eigentlich, dass wir den Sonntag anders behandeln als die anderen Wochentage? Das hört ihr gleich bei uns im Einmaleins des Christentums nach Dermot Kennedy und nach Leonie.
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1: Don't Worry von Leonie, einer der besten Hits von heute hier bei Radio PSR bei den Themen, die Sachsen bewegen. Kurz nach acht haben wir's. Euer Magazin rund um Leben und Glauben ist hier. Und jetzt gibt's wieder das Einmaleins des Christentums. Eine Zahl und die Story aus Bibel oder Glaubensleben, die was mit dieser Zahl zu tun hat. Und heute geht's da um den siebten Tag der Woche. Schließlich hat der Einzelhandel ja gerade wieder gefordert, auch am Sonntag die Läden öffnen zu dürfen. Warum der Sonntag für viele so was Besonderes ist, das hört ihr jetzt.
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3: Heute die sieben.
1: Der siebente Tag der Woche ist ein ganz besonderer. Sechs Tage brauchte Gott, um die Welt zu erschaffen, erzählt die Bibel.
3: Als Gott mit seinem Werk rundherum zufrieden war, vollendete er die Schöpfung mit einem Ruhetag, dem siebenten Tag der Woche. Und Gott wollte, dass sich auch die Menschen alle sieben Tage so eine Auszeit gönnen, sich selbst und anderen. Sabbat nennen Juden diesen Feiertag bis heute.
1: Pausen, Zeit zum Ausruhen von der Arbeit, um neue Kraft zu tanken. Platz für Ideen und Inspiration zu haben, die braucht jeder Mensch. In den Gesetzen der Israeliten waren solche Auszeiten fest verankert.
3: Sechs Jahre lang sollten die Menschen ihre Felder beackern, die Weinberge und Olivenbäume abernten. Aber im siebten Jahr sollte die Feldarbeit ruhen, die Natur unangetastet bleiben. Stattdessen lebten die Menschen von ihren Vorräten und gaben denen etwas ab, bei denen die Ernte weniger üppig ausfiel.
1: Nach sieben solcher Sabbatjahre passierte laut den alten Gesetzen was ganz Unglaubliches. Das 50. Jahr brach an, das sogenannte Jubeljahr, in dem alle Ungerechtigkeit ein Ende haben sollte. Schulden wurden erlassen, Sklaven bekamen die Freiheit, das Land wurde neu aufgeteilt. Ob dieses Gesetz jemals umgesetzt worden ist, das bezweifeln Historiker.
3: Der siebente Tag, das siebente Jahr, das sind Zeiten, zu denen Menschen nicht über andere verfügen sollen, auch nicht über die Schöpfung. Es ist nicht einfach eine Zeit, in der nichts passiert, sondern mit solchen Zeiten ohne Arbeit und Verpflichtung hat Gott die Schöpfung erst perfekt gemacht.
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Radio PSR ist hier mit den Themen, die Sachsen bewegen. Eure Magazin rund um Leben und Glauben. Immer wieder sonntags von 18 bis 21 Uhr. Jetzt in den Sommerferien einfach mal soziale Berufe ausprobieren. Das können eure Kids in diesem Sommer bei der Diakonie Sachsen. Der christliche Sozialverband lädt alle zwischen 14 und 18 Jahren wieder zur Sterntalerzeit ein. Jetzt in den Ferien öffnen insgesamt 82 Einrichtungen ihre Türen und bieten rund 400 Einsatzplätze. Die Jugendlichen können dabei in Pflegeeinrichtungen, Kitas oder der Behindertenhilfe mitarbeiten und so erste Einblicke in soziale Berufe gewinnen. Ein Schwerpunkt liegt

0: Gleich ist es 8:30. Ihr hört Radio PSR am Sonntagabend. Jetzt Wetter und Verkehr. Und dann habe ich Kato featuring John mit Turn the Lights Off für euch. Und den ersten großen Hit von Harry Styles, Sign of the Time. Alles gleich ab 8:30 hier bei Radio PSR.
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2: Sonne und Wolken wechseln sich am Abend ab. Meistens bleibt es trocken und schön warm dabei, auch wenn mal mehr Wolken rüberziehen können. In der Nacht ist es erst noch klarer oder nur leicht bewölkt. Später kommen dann wieder mehr Wolken rein, aber ohne Regen, bei Tiefstwerten zwischen 17 und 11 Grad. Morgen geht das ähnlich weiter. Sonne und Wolken, trocken und maximal um 31 Grad.
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2: Auf der A17 Dresden Richtung Prag. Achtung, da hat es zwischen Heidenau und Pirna einen Unfall gegeben. Und auf der A14 Leipzig Richtung Nossen gibt es zwischen dem Rastplatz Hansensholz Süd und Nossen Nord Straßenschäden. Staus oder Blitzer einfach melden unter 0800 023 und 4x4.

0: Es ist kurz nach 8:30 und hier ist euer Magazin rund um Leben und Glauben.
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0: So, Achtung, jetzt kommt eine Quizfrage. Wie heißt der beliebte deutsche Moderator, der seit Jahrzehnten Wer wird Millionär moderiert und in der kommenden Woche 70 Jahre alt wird? A. Harpe Kerkeling, B. Thomas Gottschalk, C. Barbara Schöneberger oder D. Günther Jauch? Natürlich wisst ihr die Antwort. Jawohl, der Jauch wird 70. Und was sonst noch wichtig und zum Gesprächsthema wird in den nächsten Tagen, das hört ihr jetzt von und mit Friederike Ursprung.
2: Möglichst keinen Rummel will er an diesem Tag, sagt Günther Jauch. Er versucht, das Telefon zu meiden und irgendwelche Geburtstagsshows sind auch nicht geplant. Schon vor Wer wird Millionär oder auch parallel dazu hat er viele Sendungen moderiert, vom aktuellen Sportstudio bis Stern-TV. In Potsdam, wo er seit über 30 Jahren mit Ehefrau Thea lebt, hat er mit Millionenspenden die Sanierung historischer Bauwerke ermöglicht, zum Beispiel im Schlosspark Sanssouci. Auch für das Kinder- und Familienhilfswerk Arche engagiert er sich. Auf dem Weingut an der Saar, das er 2010 gekauft hat, sieht sich Günther Jauch eher als Winzerlehrling. Ein netter Tropfen zum runden Geburtstag ist bestimmt dabei rausgekommen. Prost und alles Gute! Und dann ist diese Woche von einer Erinnerung bestimmt. Die Nacht vom 14. zum 15. Juli war vor 5 Jahren eine Katastrophennacht im Ahrtal. Nach heftigem Dauerregen riss der Fluss viele Häuser, Straßen und Brücken mit sich, machte manche Orte zeitweise unbewohnbar. 180 Menschen starben, manche weil sie zu spät gewarnt wurden. 5 Jahre danach sind die meisten Privathäuser wieder aufgebaut oder saniert. Bei öffentlichen Gebäuden und Infrastruktur gibt's noch einiges zu tun, auch weil für die Kommunen trotz Milliardenhilfen das Geld knapp ist. Immer noch brauchen Menschen auch Unterstützung für die Seele, besonders Kinder, die von der Katastrophe traumatisiert worden sind.
0: Vielen Dank, Friederike. Die Wochenvorschau zum Nachhören jetzt auf radiopsr.de/kirchenmagazin. Und jetzt ein Song, den ihr länger nicht gehört habt hier bei uns. Und ich sag mal so, es wird allerhöchste Zeit. Hier ist Elton John, die coole Socke, mit I'm Still Standing bei Radio PSR.

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1: Olivia Rodrigo, Drop Dead.

Olivia Rodrigo ist das mit Drop Dead. Für mich ein aktueller Lieblingsohrwurm und neu für euch hier auf der Playlist bei Radio PSR. Und ihr hört Radio PSR am Sonntagabend. Und immer gegen 8:45 läuten hier bei uns am Sonntagabend Kirchenglocken aus Sachsen. Heute geht's dafür nach Ostsachsen. So klingt es von der Kirche St. Maria Himmelfahrt in

Die Glocken der Kirche St. Maria Himmelfahrt in Wittichenau. Vielen Dank an Raphael für diese Aufnahme. Und noch viel mehr Kirchenglocken aus ganz Sachsen findet ihr auf radiopsr.de/Glocken. Und sollte da aber noch euer Lieblingskirchenglockengeläut fehlen, dann nehmt es doch einfach mal ganz unkompliziert mit dem Handy auf, also an der Kirche aus eurem Dorf oder eurer Stadt, und dann her mit der Aufnahme. Ganz einfach die Datei per E-Mail an mich, glocken@radiopsr.de, und dann hört ganz Sachsen hier im Kirchenmagazin und auf der Website, wie toll es bei euch zu Hause von den Kirchtürmen klingt. Hier ist Radio PSR am Sonntagabend, jetzt mit Major Lazer und Lena.

0: Nur noch ein paar Minuten, dann ist es um 9. Die Themen, die Sachsen bewegen, sind für diese Woche zu Ende. Das war's für diese Woche, also aus der Radio PSR Kirchenredaktion. Schön, dass ihr mit dabei wart. Alle Beiträge aus den letzten 3 Stunden könnt ihr die ganze Woche über nachhören, wenn ihr mögt, auf unserer Website radiopsr.de/kirchenmagazin. Ich bin Daniel Heinze. Wir hören uns am nächsten Sonntag wieder, so Gott will. Euch bis dahin eine schöne zweite Ferienwoche. Und natürlich geht's jetzt den ganzen Abend weiter mit den besten Hits von heute. Gleich nach 9 mit Kamrad und Be Mine. Viel Spaß und schönen Abend noch.
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2: Kurz vor 9. Ich bin Nanju Kuhlmann. Guten Abend. Sachsens Ministerpräsident Kretschmer hält weitere Reformen für notwendig, um Deutschland nach vorn zu bringen. Die bisherigen Pläne der Bundesregierung sind für ihn nur erste Schritte in die richtige Richtung, so Kretschmer gegenüber der Welt. Mehr von Colin Mock.
3: Am Freitag waren die Gesundheitsreform und das neue Heizungsgesetz der Bundesregierung von Bundestag und Bundesrat beschlossen worden. Die schwarz-rote Koalition will außerdem die Einkommenssteuer und die Rente reformieren. Das reicht aus Kretschmers Sicht nicht aus, um die Wirtschaft wieder anzukurbeln. Er fordert dafür auch weitere Anstrengungen von den Arbeitnehmern und stellt zum Beispiel die 35-Stunden-Woche in Frage.
2: Die Lausitz bietet Touristen den größten künstlichen Seenverbund Europas. Mittlerweile zählt das Seenland jährlich rund 800.000 Übernachtungen. Der Tourismusverband will diese Zahl nochmal verdoppeln. Ein wichtiger Schritt war die Verbindung der 5 Seen in Sachsen und Brandenburg. Auch die Badestrände werden weiter ausgebaut, sagte uns Katrin Winkler vom Tourismusverband.
4: Es gibt noch einen, der dazu kommt am Sedlitzer See. Und ansonsten haben wir zum Beispiel 8 Kilometer Strände am Senftenberger See. Also wir können garantieren, dass an jedem See Bademöglichkeiten bestehen und die sind auch gesondert ausgewiesen.
2: Die nächste Hitzewelle ist da, vor allem im Südwesten Deutschlands. Da sind es heute bis zu 35 Grad gewesen. Ganz so heftig wie im Juni soll es aber auch in den nächsten Tagen nicht werden, Anne Brauer.
5: Ja, und vor allem auch die gefühlten Temperaturen bleiben unter denen der letzten Hitzewelle. Weil die Luft trockener ist, bleibt es deutlich erträglicher. Die Trockenheit bringt aber andere Probleme mit sich. Die Waldbrandgefahr steigt, zum Beispiel in großen Teilen Brandenburgs, auf die beiden höchsten Stufen. Und andererseits sinken die Flusspegel. Im Rhein planen jetzt die ersten Flusskreuzfahrer ihre Routen um.
2: Wenn ein Elternteil seinen Unterhaltspflichten nicht nachkommt, springt der Staat ein. Bald aber wohl nicht mehr so lange. Familienministerin Prien will den Unterhaltsvorschuss einschränken. Statt wie bisher zum Ende des 18. Lebensjahres soll er nur noch für Kinder bis einschließlich 15 ausgezahlt werden. Radio PSR, neue Nachrichten wieder in einer Stunde.
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6: Wenig Wolken sind heute Abend noch dabei und es bleibt trocken. Später ziehen vereinzelt auch mal mehr Wolken durch. In der Nacht sinken die Temperaturen auf 17 bis 11 Grad. Morgen geht's trocken weiter mit mal mehr, mal weniger Wolken und die Höchstwerte liegen bei bis zu 31 Grad.
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6: Auf der A17 Dresden Richtung Prag. Vorsicht, da hat es zwischen Heidenau und Pirna einen Unfall gegeben. Und auf der A14 Leipzig Richtung Nossen gibt es zwischen dem Rastplatz Hansensholz Süd und Nossen Nord Straßenschäden. Staus oder Blitzer einfach melden unter 0800 023 und 4x4.

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1: Wenig Wolken sind heute Abend noch dabei und es bleibt trocken. Später ziehen vereinzelt auch mal mehr Wolken durch. In der Nacht sinken die Temperaturen auf 17 bis 11 Grad. Morgen geht's trocken weiter mit mal mehr, mal weniger Wolken und die Höchstwerte liegen bei bis zu 31 Grad.
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1: Auf der A17 Dresden Richtung Prag. Achtung, da hat es zwischen Heidenau und Pirna einen Unfall gegeben. Und auf der A14 Leipzig Richtung Nossen gibt es zwischen dem Rastplatz Hansensholz Süd und Nossen Nord Straßenschäden. Staus oder Blitzer einfach melden unter 0800 023 und 4x4.

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1: Kurz vor 10, ich bin Silas Quiring. Guten Abend. Lob von Bundespräsident Steinmeier für die Bundesregierung und ihr Reformpaket. Im ZDF bemüht er einen Fußballvergleich und sagt, die Koalition habe gerade die reine Defensive verlassen und sei ins Vorwärtsspiel gekommen. Und weiter.
2: Es könnte sein, dass wir gerade eine neue Phase erleben. Will sagen, dass man die Selbstblockade innerhalb der Koalition aufgehoben hat, aufgelöst hat und hoffentlich aus den beschlossenen Paketen, die jetzt auf dem Weg sind, auch die Lust an der Gestaltung zurückgewinnt. Das ist das, was mindestens erforderlich ist, um diesen Weg der Reformen fortzusetzen.
1: Die für den Welthandel so wichtige Straße von Hormus ist wieder geschlossen. Bis auf Weiteres, bis zu einem Ende der amerikanischen Intervention, heißt es von den iranischen Revolutionsgarden. Der Iran nutzt sie als Druckmittel. Aus dem Führungszirkel in Teheran heißt es, die Meerenge sei wichtiger als Dutzende von Atombomben. Die Lausitz bietet Touristen den größten künstlichen Seenverbund Europas. Mittlerweile zählt das Seenland jährlich rund 800.000 Übernachtungen. Der Tourismusverband will diese Zahl noch mal verdoppeln. Ein wichtiger Schritt war die Verbindung der 5 Seen in Sachsen und Brandenburg. Auch die Badestrände werden weiter ausgebaut, sagte uns Katrin Winkler vom Tourismusverband.
3: Es gibt noch einen, der dazu kommt am Sedlitzer See. Und ansonsten haben wir zum Beispiel 8 Kilometer Strände am Senftenberger See. Also wir können garantieren, dass an jedem See Bademöglichkeiten bestehen. Und die sind auch gesondert ausgewiesen.
1: Für Alexander Zverev ist der Traum vom Wimbledon-Sieg geplatzt. Deutschlands aktuell bester Tennisspieler hat das Finale gegen den Weltranglisten-Ersten Jannik Sinner mit 1:3 nach Sätzen verloren. Für den Italiener ist es die Titelverteidigung.
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5: Wenig Wolken sind heute Abend noch dabei und es bleibt trocken. Später ziehen vereinzelt auch mal mehr Wolken durch. In der Nacht sinken die Temperaturen auf 17 bis 11 Grad. Morgen geht's trocken weiter mit mal mehr, mal weniger Wolken und die Höchstwerte liegen bei bis zu 31 Grad.
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5: Auf der A17 Dresden Richtung Prag. Vorsicht, da hat es zwischen Heidenau und Pirna einen Unfall gegeben. Und auf der A14 Leipzig Richtung Nossen gibt es zwischen dem Rastplatz Hansensholz Süd und Nossen Nord Straßenschäden. Staus oder Blitzer einfach melden unter 0800 023 und 4x4.

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1: Kurz vor 10:30, ich bin Silas Quiring. Guten Abend. Lob von Bundespräsident Steinmeier für die Bundesregierung und ihr Reformpaket. Im ZDF-Sommerinterview bemüht er einen Fußballvergleich und sagt, die Koalition habe gerade die reine Defensive verlassen und sei ins Vorwärtsspiel gekommen. Zitat Steinmeier, endlich ist etwas passiert. Die für den Welthandel so wichtige Straße von Hormus ist wieder geschlossen. Bis auf Weiteres, bis zu einem Ende der amerikanischen Intervention, heißt es von den iranischen Revolutionsgarden. Der Iran nutzt sie als Druckmittel. Aus dem Führungszirkel in Teheran heißt es, die Meerenge sei wichtiger als Dutzende von Atombomben. Im Hitze-Juni sind in Sachsen 3 Menschen ertrunken. Zum Vergleich, im Vorjahresmonat hatte die DLRG 1 Badetoten gezählt. Deutschlandweit sind in diesem Juni 99 Menschen ertrunken, meistens in Seen. So viele tödliche Unglücke in dem Monat gab es seit über 20 Jahren nicht. Für Alexander Zverev ist der Traum vom Wimbledon-Sieg geplatzt. Deutschlands aktuell bester Tennisspieler hat das Finale gegen den Weltranglisten ersten Jannik Sinner mit 1:3 nach Sätzen verloren. Für den Italiener ist es die Titelverteidigung.
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3: Wenig Wolken sind heute Abend noch dabei und es bleibt trocken. Später ziehen vereinzelt auch mal mehr Wolken durch. In der Nacht sinken die Temperaturen auf 17 bis 11 Grad. Morgen geht's trocken weiter mit mal mehr, mal weniger Wolken und die Höchstwerte liegen bei bis zu 31 Grad.
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3: Auf der A14 Leipzig Richtung Nossen. Vorsicht, zwischen dem Rastplatz Hansensholz Süd und Nossen Nord gibt es Straßenschäden. Staus oder Blitzer einfach melden unter 0800 023 und 4x die 4.

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1: Kurz vor 11, ich bin Silas Quiring. Guten Abend. Endlich ist etwas passiert, sagt Bundespräsident Steinmeier zum Reformpaket der Bundesregierung. Er lobt im ZDF-Sommerinterview die Pläne und hofft, dass die Selbstblockade innerhalb der Koalition vorbei ist und die Lust am Gestalten zurück. Steinmeier sagt:
2: Die Koalition hat gerade die reine Defensive verlassen und ist in Vorwärtsspiel gekommen. Aber ganz im Ernst, ich empfehle wirklich, dass wir in diesen Sommer mit etwas mehr Zuversicht gehen, als uns das in den letzten Sommern in der Tat erlaubt war.
1: Nach den Kürzungen beim Elterngeld plant Bundesfamilienministerin Prien den nächsten Einschnitt. Der Unterhaltsvorschuss für Alleinerziehende soll künftig nur noch für Kinder bis einschließlich 15 Jahren ausgezahlt werden. Aktuell wird er bis zum Ende des 18. Lebensjahrs gezahlt. In der Lausitz können Touristen und Wassersportler jetzt zwischen 5 Seen hin und her schippern. Das Seenland ist im ehemaligen Tagebaugebiet zwischen Sachsen und Brandenburg entstanden. Mit rund 5000 Hektar Wasserfläche ist es der größte künstliche Seenverbund Europas. Zu den Jahreszahlen sagte uns Katrin Winkler vom Regionalen Tourismusverband:
3: Wir sind jetzt bei 800.000 Übernachtungen und das Ziel sind 1,5 Millionen Übernachtungen. Und da gehen wir davon aus, dass das auch realistisch ist, weil wir bestimmte Flächen vorhalten für größere Investitionen.
1: Auch die Badestrände werden noch weiter ausgebaut. Nach seinem Sieg bei den French Open hat Tennisstar Alexander Zverev bei Wimbledon nicht nachlegen können. Der 29-Jährige hat das Finale gegen den Weltranglisten-Ersten und Titelverteidiger Jannik Sinner aus Italien verloren. 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
4: Wenig Wolken sind heute Abend noch dabei und es bleibt trocken. Später ziehen vereinzelt auch mal mehr Wolken durch. In der Nacht sinken die Temperaturen auf 17 bis 11 Grad. Morgen geht's trocken weiter mit mal mehr, mal weniger Wolken und die Höchstwerte liegen bei bis zu 31 Grad.
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4: Auf der A14 Leipzig Richtung Nossen. Achtung, zwischen dem Rastplatz Hansensholz Süd und Nossen Nord gibt es Straßenschäden. Staus oder Blitzer einfach melden unter 0800 023 und 4x die 4.

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1: Jennifer Lopez und David Guetta. 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
1: Kurz vor 11:30, ich bin Silas Quiring. Guten Abend. Endlich ist etwas passiert, sagt Bundespräsident Steinmeier zum Reformpaket der Bundesregierung. Er lobt im ZDF-Sommerinterview die Pläne und hofft, dass die Selbstblockade innerhalb der Koalition vorbei ist und die Lust am Gestalten zurück. Nach den Kürzungen beim Elterngeld plant Bundesfamilienministerin Prien den nächsten Einschnitt. Der Unterhaltsvorschuss für Alleinerziehende soll künftig nur noch für Kinder bis einschließlich 15 Jahren ausgezahlt werden. Aktuell wird er bis zum Ende des 18. Lebensjahrs gezahlt. Das Lausitzer Seenland will tausende Touristen und Badegäste in die Region locken. Schon jetzt werden dort jährlich rund 800.000 Übernachtungen gezählt. Ziel des Tourismusverbands sind doppelt so viele. Unter anderem werden die Strände weiter ausgebaut. Für künftige Projekte sind noch Flächen vorhanden. Nach seinem Sieg bei den French Open hat Tennisstar Alexander Zverev bei Wimbledon nicht nachlegen können. Der 29-Jährige hat das Finale gegen den Weltranglisten-Ersten und Titelverteidiger Jannik Sinner aus Italien verloren.
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3: Wenig Wolken sind heute Abend noch dabei und es bleibt trocken. Später ziehen vereinzelt auch mal mehr Wolken durch. In der Nacht sinken die Temperaturen auf 17 bis 11 Grad. Morgen geht's trocken weiter mit mal mehr, mal weniger Wolken und die Höchstwerte liegen bei bis zu 31 Grad.
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3: Auf der A14 Leipzig Richtung Nossen. Achtung, zwischen dem Rastplatz Hansensholz Süd und Nossen Nord gibt es Straßenschäden. Staus oder Blitzer einfach melden unter 0800 023 und 4x die 4.

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1: Kurz vor 12, ich bin Silas Quiring. Guten Abend. Endlich ist etwas passiert. Das sagt Bundespräsident Steinmeier zum Reformpaket der Bundesregierung. Er lobte im ZDF-Sommerinterview mit einem Fußballvergleich die Pläne. Die Koalition habe gerade die reine Defensive verlassen und sei ins Vorwärtsspiel gekommen, so Steinmeier. Mit Blick auf die Außenpolitik betont er die Distanz zu den USA unter Donald Trump und sagt weiter:
2: Die Großmächte können in einer Welt ohne Recht und Regeln leben, können sogar eine Weile davon profitieren. Wir können das nicht. Wir brauchen eine internationale Ordnung, wir brauchen Recht und Regeln. Und deshalb ist meine dringende Empfehlung, wir sollten uns diesem neuen Zeitgeist der Rücksichtslosigkeit nicht anschließen. Wir sollten ein europäisches Modell dagegen halten.
1: Die für den Welthandel so wichtige Straße von Hormus ist wieder geschlossen. Bis auf Weiteres, bis zu einem Ende der amerikanischen Intervention, heißt es von den iranischen Revolutionsgarden. Der Iran nutzt sie als Druckmittel. Aus dem Führungszirkel in Teheran heißt es, die Meerenge sei wichtiger als Dutzende von Atombomben. An kilometerlangen Stränden baden und mit dem Schiff zum Nachbarsee schippern. Das Lausitzer Seenland soll den Tourismus in der Region weiter ankurbeln. Mittlerweile zählt der regionale Verband rund 800.000 Übernachtungen pro Jahr. Der Seenverbund ist für Motorboote, Segler und Fahrgastschiffe bis 28 Meter Länge freigegeben. Auch Kite- und Windsurfer fühlen sich dort pudelwohl. Katrin Winkler vom Tourismusverband sagte uns:
3: Wir haben ja schon seit Jahren die Möglichkeit, am Zemstendeiter See zu surfen. Wir haben den Bereich des Geierswalder Sees, wo es funktioniert. Und das Schöne ist ja, dass die Seen unterschiedlich ausgerichtet sind, sodass man dann natürlich auch immer gute Windverhältnisse hat.
1: Für Alexander Zverev ist der Traum vom Wimbledon-Sieg geplatzt. Deutschlands aktuell bester Tennisspieler hat das Finale gegen den Weltranglisten-Ersten Jannik Sinner mit 1:3 nach Sätzen verloren. Für den Italiener ist es die Titelverteidigung.
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5: Wenig Wolken sind heute Abend noch dabei und es bleibt trocken. Später ziehen vereinzelt auch mal mehr Wolken durch. In der Nacht sinken die Temperaturen auf 17 bis 11 Grad. Morgen geht's trocken weiter mit mal mehr, mal weniger Wolken und die Höchstwerte liegen bei bis zu 31 Grad.
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5: Auf der A4 Chemnitz Richtung Erfurt. Achtung, zwischen Merane und Schmölln liegen Gegenstände auf der linken Spur auf der Autobahn. Und auf der A14 Leipzig Richtung Nossen gibt es zwischen dem Rastplatz Hansensholz Süd und Nossen Nord Straßenschäden. Staus oder Blitzer einfach melden unter 0800 023 und 4x4.

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1: Kurz vor 12:30, ich bin Silas Quiring. Bundespräsident Steinmeier sieht eine große Kluft zwischen Deutschland und den USA unter Donald Trump. Zitat: Mehr Distanz als im Augenblick geht kaum noch. Im ZDF mahnt Steinmeier, wir sollten uns dem neuen Zeitgeist der Rücksichtslosigkeit nicht anschließen, sondern ein europäisches Modell dagegen halten. Die für den Welthandel so wichtige Straße von Hormus ist wieder geschlossen. Bis auf Weiteres, bis zu einem Ende der amerikanischen Intervention, heißt es von den iranischen Revolutionsgarden. Der Iran nutzt sie als Druckmittel. Aus dem Führungszirkel in Teheran heißt es, die Meerenge sei wichtiger als Dutzende von Atombomben. In der Lausitz können Touristen jetzt zwischen 5 Seen hin und her schippern. Mit 5000 Hektar Wasserfläche ist das Seenland der größte künstliche Seenverbund Europas. Schon jetzt zählt der regionale Tourismusverband rund 800.000 Übernachtungen pro Jahr. Ziel sind doppelt so viele. Für Alexander Zverev ist der Traum vom Wimbledon-Sieg geplatzt. Deutschlands aktuell bester Tennisspieler hat das Finale gegen den Weltranglisten-Ersten Jannik Sinner mit 1:3 nach Sätzen verloren. Für den Italiener ist es die Titelverteidigung.
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3: Meist klar oder nur mit ein paar Wolken geht's gerade durch die späten Stunden. Und es bleibt trocken, nur im Osten kommen später mehr Wolken rein. Dazu Tiefstwerte von 17 bis 11 Grad. Am Tag gibt's Sonne und Wolken im Mix, insgesamt weiter trocken und ziemlich warm bis heiß mit 28 bis 31 Grad.
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3: Nichts los im Moment, die Straßen in Sachsen sind frei. Staus oder Blitzer einfach melden unter 0800 023 und 4x die 4.
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1: Shakira und Burna Boy.

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3: Kurz vor eins, ich bin Silas Quiring. Neue Angriffe verschärfen den Konflikt um die Straße von Hormuz weiter. Die USA bombardierten zum dritten Mal binnen einer Woche Irans Südküste. Der Iran griff wiederum US-Ziele in den Golfstaaten an und sperrte die Meerenge eigenen Angaben zufolge erneut. Trump behauptete dagegen, sie sei wieder offen. Endlich ist etwas passiert, sagt Bundespräsident Steinmeier zum Reformpaket der Bundesregierung. Er lobt im ZDF-Sommerinterview die Pläne und hofft, dass die Selbstblockade innerhalb der Koalition vorbei ist und die Lust am Gestalten zurück. Steinmeier sagt:
4: Die Koalition hat gerade die reine Defensive verlassen und ist ins Vorwärtsspiel gekommen. Aber ganz im Ernst, ich empfehle wirklich, dass wir in diesen Sommer mit etwas mehr Zuversicht gehen, als uns das in den letzten Sommern in der Tat erlaubt war.
3: Die nächste Hitzewelle ist da, vor allem im Südwesten Deutschlands. Ganz so heftig wie im Juni soll es aber nicht werden. Auch die gefühlte Temperatur ist wegen der trockeneren Luft deutlich niedriger. Die Trockenheit bringt aber andere Probleme mit sich. Die Waldbrandgefahr steigt. Die Lausitz bietet Touristen den größten künstlichen Seenverbund Europas. Mittlerweile zählt das Seenland jährlich rund 800.000 Übernachtungen. Der Tourismusverband will diese Zahl nochmal verdoppeln. Ein wichtiger Schritt war die Verbindung der fünf Seen in Sachsen und Brandenburg. Auch die Badestrände werden weiter ausgebaut, sagte uns Katrin Winkler vom Tourismusverband.
5: Es gibt noch einen, der dazu kommt am Sedlitzer See. Und ansonsten haben wir zum Beispiel 8 Kilometer Strände am Senftenberger See. Also wir können garantieren, dass an jedem See Bademöglichkeiten bestehen und die sind auch gesondert ausgewiesen.
3: Nach seinem Sieg bei den French Open hat Tennisstar Alexander Zverev bei Wimbledon nicht nachlegen können. Der 29-Jährige hat das Finale gegen den Weltranglisten-Ersten und Titelverteidiger Jannik Sinner aus Italien verloren.
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7: Meist klar oder nur mit ein paar Wolken geht's gerade durch die späten Stunden. Und es bleibt trocken, nur im Osten kommen später mehr Wolken rein. Dazu Tiefstwerte von 17 bis 11 Grad. Am Tag gibt's Sonne und Wolken im Mix, insgesamt weiter trocken und ziemlich warm bis heiß mit 28 bis 31 Grad.
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7: Nichts los im Moment, die Straßen in Sachsen sind frei. Staus oder Blitzer einfach melden unter 0800 023 und 4 mal die 4.

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1: Kurz vor 13:30, ich bin Silas Quiring. Neue Angriffe verschärfen den Konflikt um die Straße von Hormuz weiter. Die USA bombardierten zum dritten Mal binnen einer Woche Irans Südküste. Der Iran griff wiederum US-Ziele in den Golfstaaten an und sperrte die Meerenge eigenen Angaben zufolge erneut. Trump behauptete dagegen, sie sei wieder offen. Lob von Bundespräsident Steinmeier für die Bundesregierung und ihr Reformpaket. Im ZDF-Sommerinterview bemüht er einen Fußballvergleich und sagt, die Koalition habe gerade die reine Defensive verlassen und sei ins Vorwärtsspiel gekommen. Zitat Steinmeier: Endlich ist etwas passiert. In Dresden hat ein 38-Jähriger im Stadtteil Strehlen einen Passanten mit einer Pistole bedroht. Der hat sofort die Polizei gerufen. Die Beamten haben den Tatverdächtigen in seiner Wohnung aufgespürt und dort eine Gasdruckpistole sichergestellt. Sie gilt als mutmaßliche Tatwaffe. Gegen den 38-Jährigen laufen jetzt Ermittlungen wegen Bedrohung. Nach seinem Sieg bei den French Open hat Tennisstar Alexander Zverev bei Wimbledon nicht nachlegen können. Der 29-Jährige hat das Finale gegen den Weltranglisten-Ersten und Titelverteidiger Jannik Sinner aus Italien verloren.
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3: Meist klar oder nur mit ein paar Wolken geht's gerade durch die späten Stunden. Und es bleibt trocken, nur im Osten kommen später mehr Wolken rein. Dazu Tiefstwerte von 17 bis 11 Grad. Am Tag gibt's Sonne und Wolken im Mix, insgesamt weiter trocken und ziemlich warm bis heiß mit 28 bis 31 Grad.
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3: Nichts los auf den Straßen, überall freie Fahrt. Staus oder Blitzer einfach melden unter 0800 023 und 4x4.

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3: Kurz vor zwei, ich bin Silas Quiring. Lob von Bundespräsident Steinmeier für die Bundesregierung und ihr Reformpaket. Im ZDF bemüht er einen Fußballvergleich und sagt, die Koalition habe gerade die reine Defensive verlassen und sei ins Vorwärtsspiel gekommen. Und weiter.
4: Es könnte sein, dass wir gerade eine neue Phase erleben. Will sagen, dass man die Selbstblockade innerhalb der Koalition aufgehoben hat, aufgelöst hat und hoffentlich aus den beschlossenen Paketen, die jetzt auf dem Weg sind, auch die Lust an der Gestaltung zurückgewinnt. Das ist das, was mindestens erforderlich ist, um diesen Weg der Reformen fortzusetzen.
3: Der Kampf um die Straße von Hormuz spitzt sich wieder zu. Zum dritten Mal in einer Woche ist es zu gegenseitigen Angriffen des Iran und der USA gekommen. Die iranische Führung erklärte die Meerenge erneut für gesperrt. Von der US-Armee heißt es, der Verkehr fließt. In der Lausitz können Touristen und Wassersportler jetzt zwischen 5 Seen hin und her schippern. Das Seenland ist im ehemaligen Tagebaugebiet zwischen Sachsen und Brandenburg entstanden. Mit rund 5000 Hektar Wasserfläche ist es der größte künstliche Seenverbund Europas. Zu den Jahreszahlen sagte uns Katrin Winkler vom Regionalen Tourismusverband.
5: Wir sind jetzt bei 800.000 Übernachtungen und das Ziel sind 1,5 Millionen Übernachtungen. Und da gehen wir davon aus, dass das auch realistisch ist, weil wir bestimmte Flächen vorhalten für größere Investitionen.
3: Auch die Badestrände werden noch weiter ausgebaut. Für Alexander Zverev ist der Traum vom Wimbledon-Sieg geplatzt. Deutschlands aktuell bester Tennisspieler hat das Finale gegen den Weltranglisten-Ersten Jannik Sinner mit 1:3 nach Sätzen verloren. Für den Italiener ist es die Titelverteidigung.
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7: Meist klar oder nur mit ein paar Wolken geht's gerade durch die späten Stunden. Und es bleibt trocken, nur im Osten kommen später mehr Wolken rein. Dazu Tiefstwerte von 17 bis 11 Grad. Am Tag gibt's Sonne und Wolken im Mix, insgesamt weiter trocken und ziemlich warm bis heiß mit 28 bis 31 Grad.
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7: Nichts los auf den Straßen, überall freie Fahrt. Staus oder Blitzer einfach melden unter 0800 023 und 4x4.